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1: Matthäa, du lebst seit, wenn ich richtig informiert bin, laut Beobachter, seit 7,5 Jahren in einer Reihen-Einfamilienhaussiedlung in Winterthur, am Rand von Winterthur, und du bist ja auch in Winterthur aufgewachsen. Du hast in diesem Beobachterartikel Winterthur als Gartenstadt beschrieben, wo man sich gegenseitig kennt und hilft. Ich habe das gelesen und dann habe ich mich gefragt, wie verbunden ist echt Matthäa wirklich noch mit Winterthur als Nationalrätin und als Präsidentin von SP Schweiz?
2: Herzlichen Dank übrigens für die Einladung. Da habe ich nicht weit müssen reisen. Ich bin ja, nehmen das in Winterthur auf und ich wohne ja auch in Winterthur. Ich bin schon noch sehr stark verbunden mit Winterthur. Es ist da, wo ich lebe. Es ist da, wo meine Kinder in die Schule und in den Kindergarten gehen. Es ist da, wo ich einen sehr grossen Teil von meinem Leben aufgewachsen bin. Ich bin, seit ich 9 bin, lebe ich in Winterthur, an verschiedensten Orten. Aber seit da bin ich in Winterthur. Und ich würde Winterthur schon als mein Zuhause beschreiben. Da, wo ja, ich es wunderschön finde, können, am Samstag in die Stadt gehen und jemanden treffen, auf den Fußball, an den Fußballmatch gehen und Leute treffen, an die Musikfestwoche gehen und Menschen treffen, ohne müssen abzumachen. Und ich wisst ihr, was müsste passieren, um mich aus Winterthur wieder wegzubringen?
1: Schön. Jetzt, das hat nach vor allem positiven Gefühlen getönt. Gibt es Sachen, die dich in Winterthur stören, um vielleicht schon mal so einen kleinen ersten politischen Impuls reinzubringen? Was läuft nicht gut in Winterthur? Was stresst dich?
2: Ich finde, man könnte noch ein bisschen mutiger werden in der Gestaltung vom öffentlichen Raum. Also ich meine, ich habe das Glück, einen eigenen Garten zu haben von meinen vier Wänden. Das haben nicht alle Menschen. Und ich glaube, der öffentliche Raum ist gerade in einer Stadt ein extrem wichtiger Aufenthaltsort, ein Begegnungsort, auch ein wichtiger Ort, wo Menschen können sein, die eben keinen Balkon haben. Stichwort Klimaschutz. Also schauen dafür, dass es nicht einfach überhitzt wird in der Stadt. Und dann glaube ich, das ganz, ganz grosse Problem, wo die Stadt Winterthur hat, zusammen auch mit anderen Städten, ist die Wohnproblematik. Das ist einfach schlichtweg nahezu unmöglich ist, eine bezahlbare Wohnung zu finden für jemanden, der wenig Geld hat. Und das ist etwas, was mich auch stark beschäftigt, dafür zu sorgen, wie können wir es schaffen, obwohl jetzt zum Beispiel auch in Winterthur sehr viele Genossenschaften sehr viel stärker bauen können in den letzten Jahren. Es langt einfach nicht, weil es zu wenig bezahlbaren Wohnraum hat. Es wird Wohnraum erstellt für aus dem falschen Motiv, nämlich können Profit zu machen. Und das ist noch am Schluss, führt das dazu, dass Menschen keinen bezahlbaren Wohnraum finden.
1: Absolut. Wir werden später sicher auch nochmal auf das Thema Wohnraum und Mieten zurückkommen. Ich werde jetzt aber auf einen aktuellen Vorwurf kommen, der aus der, ja, jetzt nicht ganz eigenen Reihe, aber fast aus der eigenen Reihe ist gekommen. Die meisten haben mitbekommen, der Daniel Josic ist aus der SP raus und er hat, als er den Austritt hat bekannt gegeben, an SP vorgeworfen, sie sei Juso-ifiziert. Er hat wörtlich gesagt, das gesamte Spitzenpersonal, das seien ja alles Best Friends aus den Juso-Zeiten. Und er stört sich, wenn er das sagt, natürlich nicht daran, dass ihr alle mal in Juso waren und euch kennt, sondern er will mit dem natürlich sagen, ihm ist die SP zu links geworden. Und das ist ja auch etwas, was man kennt. Zum Beispiel der Mario Fehr war ein ähnlicher Fall vor einigen Jahren. Und mein Eindruck war, man hat den Austritt von Josic eigentlich in der Partei auch so ein bisschen vielleicht fast gefeiert, so im Sinn von, ja, jetzt ist eigentlich eine rechte Figur draussen, das ist ja eigentlich nicht schlecht. Und jetzt möchte ich aber eigentlich umgekehrt fragen, wie hätte es eigentlich können sein, dass jemand wie der Josic so lange hat können, so eine trägende Funktion eigentlich auch in der Partei übernehmen und von jemandem, der jetzt da nicht so reingesehen, vielleicht kannst du ein bisschen erzählen, wie läuft das parteiintern ab? Also gibt es da Kämpfe, gibt es da Gräben? Was passiert da eigentlich innerhalb von der Partei?
2: Es sind jetzt ein paar Fragen gewesen. Ich versuche es ein bisschen aufzuschliessen. Also es ist immer noch, es ist die persönliche Entscheidung von Daniel Josic aus der SP-Fraktion und am Schluss noch auch aus der SP als Partei auszutreten. Und das gibt es zur Kenntnis zu nehmen. Er ist jetzt auftreten in diversen Podcasts bei der jungen SVP.
1: Sofort, oder
2: für,
1: übrigens?
2: Verschwörungskreise. Ja. Auch das war seine persönliche Entscheidung gewesen. Und dann, ja, die SP ist eine breite Volkspartei, wo ich glaube, unterschiedliche politische Haltungen auch können Platz haben können. Von einer Juso, die sicher sehr stark am linken Rand ist, bis hin eben zu Personen wie damals auch ein Daniel Josic, eine gewisse Breite. Aber ich glaube, das Zentrale ist immer, dass wir ein eigenes Element haben und haben auch. Und das sind Wert wie soziale Gerechtigkeit, dass wir uns dafür einsetzen, dass es den Menschen gut geht, dass wir uns gegen Klimakrise zur Wehr setzen, dass wir dafür sorgen, dass wir demokratische Grundrechte aufrechterhalten, Rechtsstaat, Menschenrechte aufrechterhalten. Und das ist das, was uns am Schluss eint. Und wenn man sich unter dem Dach nicht mehr wohlfühlt, dann ist man und nicht möchte sie Teil sein von einer sozialdemokratischen Familie, dann kann man natürlich auch die Entscheidung machen und gehen. Und dann glaube ich schon, ja, leben wir auch von der politischen Auseinandersetzung. Aber ich finde, der Grundsatz ist, man muss sich dieser politischen Auseinandersetzung in den Gremien auch stellen. Das, was mich immer, also das, was ich unschön finde, ist, wenn dann die politische Auseinandersetzung über irgendwelche Interviews in Tageszeitungen stattfindet und nicht an der Fraktionssitzung oder nicht am Parteitag von der SP Schweiz. Hey, da können wir uns einmal fetzen, das finde ich auch völlig okay. Das Wichtige finde ich schon, dass man auch aber auch wie sagt, hey, wir haben ganz vieles, was uns vereint und für das werden wir uns einsetzen. Und dann ja, der Vorwurf von der Jusofizierung, finde ich immer so ein bisschen ein lächerlicher Vorwurf, den ich ehrlich gesagt auch ein bisschen mit Stolz träge. Ich meine, man wird der Fußballnazi auch nicht vorwerfen, dass alle mal in den U19 geschuttet haben. So. Also logisch, ich meine, die Juso ist eine wunderbare politische Handwerksschule, wo ich ja logischerweise auch ganz viele Freundschaften gefunden habe, die sich bis heute durchträgen, die ich auch nicht möchte missen, wo ich unglaublich viel auch gelernt habe. Ja, wirklich von der Pike an lernst, was heisst eine Initiative sammeln. Dass es nicht einfach so 120'000 Unterschriften gesammelt werden, sondern das muss Überzeugungsarbeit leisten, damals mit 1 zu 12 Initiativen. Und das sind Werte, das ist das Handwerk, wo ich bis heute froh bin und auch stolz darauf bin, dass wir eine aktive, auch ein bisschen nervige Jungpartei haben.
1: Schauen wir doch gleich noch schnell auf den Inhalt von der Aussage von Josic. Der sei eigentlich zu links. Ich würde jetzt mal ganz frech das Umgekehrte behaupten und sagen, die SP ist eigentlich zu zahm geworden. Jetzt hast du vorher auch von deiner Juso-Zeit erzählt und ich habe auch ein bisschen recherchiert und gesehen, du hast am 1. Mai vor 10 Jahren, ziemlich genau 10 Jahren, eine Rede gehalten. Die kann man immer noch lesen. Und du hast dort unter anderem gesagt, es ging darum, dafür einzustehen, das Bedürfnis der Menschen mehr zählen als der Profit. Du hast gesagt, wir sind nicht bereit zu akzeptieren, dass Menschen sinnlos grosse Vermögen anhäufen und sich persönlich bereichern. Das sind eigentlich sehr scharfe Worte. Und wenn ich dann aber auf die faktische Politik von SP schaue, dann denkt es mir, ihr seid doch eigentlich vor allem in Abwehrkämpfe verstrickt. Also spätestens seit die SVP aufsteigt, seit den 90er Jahren, treibt sie euch eigentlich vor sich her mit immer wieder rassistischen Vorlagen, sei es zur Migrations- oder Asylpolitik, aber auch zu den Sachen wie Fremdenrichter in Anführungs- und Schlusszeichen, zu den internationalen Beziehungen und. Eigentlich habe ich den Eindruck, die SP ist durchbeschäftigt mit einem Abwehrkampf. Und wenn ich dann schaue, wenn ihr selber etwas anreisset, es ist ja nicht so, als würdet ihr selber gar keine Initiativen lancieren, dann handelt es sich in meinen Augen doch oft um eher zahnlose Reformvorschläge, die oftmals nicht mal durchkommen. Also ich nenne jetzt nur ein paar Beispiele. Die Umweltverantwortungsinitiative abgelehnt worden. Prämienentlastungsinitiative abgelehnt worden. Klimafondsinitiative abgelehnt worden. Erbschaftssteuer, also das war die Zukunftsinitiative von Juso, die ist abgelehnt worden. Und ich würde sagen, dort ist die SP zum Teil an Juso fast auch ein bisschen in den Rücken gefallen. Und wenn es klappt, das ist jetzt noch mein letzter Punkt, dann bin ich ehrlich gesagt auch nur so halb zufrieden. Schauen wir zum Beispiel die 13. AHV an, ein riesiger linker Sieg gewesen. Und wenn wir jetzt schauen, wie die ganze Sache sich entwickelt, wie sie finanziert wird, ich würde sagen, es ist ein Desaster. Jetzt steht man davor, dass die Mehrwertsteuer sehr wahrscheinlich erhöht wird und eigentlich die breite Mehrheit muss aufkommen für die AHV-Rente. Hat er den Klassenkampf verliert? Ganz zugespitzt gefragt.
2: Die Worte, die du am Anfang zitiert hast, die ich vor 10 Jahren an einer 1. Mai-Rede gehalten habe, die könnte übrigens auch jetzt noch ein paar Tage in der 1. Mai-Rede halten, weil ich auch nach wie vor dahinter stand, weil ich es wirklich unerträglich finde, wie gross die Dunkelheit ist. Die Vorstellung, dass der reichste Mensch in der Schweiz so ein Vermögen hat, wo du und ich irgendwie vor 400'000 Jahren hätten müssen anfangen zu arbeiten, keinen Rappen hätten müssen ausgeben, ja. Und heute würden wir auf so ein Vermögen kommen. Und gleichzeitig hast du irgendwie 140'000 Kinder in der Schweiz, die in Armut aufwachsen, wie auch die Eltern den Sommer nicht haben können sagen, geh in die Bade, weil einfach das Geld dafür gefehlt hat. Das ist etwas, was mich bis heute unglaublich hässlich macht. Und auch sehr stark antreibt und auch ein Motivator ist, Politik zu machen. Wo ich dir aber absolut recht gebe, ist, dass viele Ressourcen von uns und viel Zeit von uns drauf geht, müssen rechte Angriffe abwehren, zusammen mit den Menschen. Immer auch wieder erfolgreich. Oder? Also wir haben ein Steuergeschenk an Grosskonzerne nach dem anderen gebodigt, aber das hat logischerweise ressourcengebunden Zeit kostet für uns, wo wir uns nicht haben können, darauf fokussieren, vorwärts zu gehen, etwas zu verbessern. Genauso gleich im Asylbereich. Ich meine, ich würde es mir so fest wünschen, dort mal wieder können, etwas Proaktives, Positives zu formulieren. Aber nein, was müssen wir machen? Wir müssen im Parlament dafür kämpfen, dass afghanische Frauen das Recht haben, als Geflüchtete in die Schweiz zu bringen. Das ist einfach wie die politische Mehrheitsverhältnisse, die derart desaströs sind, wo ich wichtig finde, dass wir als SP Widerstand leisten gegen die Angriffe, weil es sind immer Angriffe, wo Menschen, insbesondere auch verletzliche Menschen, im Kern ihrer Existenz treffen. Genau das Gleiche, wenn es um Mietabzocken geht und so weiter und so fort. Und ja, und wir wollen und tun auch unsere Energie gleichzeitig darauf verwenden, auch positive Projekte können voranzubringen. Du hast vorne ins Feld geführt, die 13. AV-Rente. Auch da kann man natürlich sagen, ja, der grosse Wurf ist ja das nicht. Das, was eigentlich bräuchte, wäre aufhören mit dieser dritten Säule, wo nur Steuergeschenke reiche sind, aufhören mit der Pensionskasse, wo einfach die oben abzocken und die unten Geld verlieren, sondern ausschließlich eine solidarisch finanzierte Altersvorsorge, erste Säule AV ausbauen und Existenz sicher machen. Logisch, wenn ich das könnte auf dem Reissbrett zeichnen, würde ich das auch machen, aber das ist nun mal einfach nicht die Lebensrealität. Und dann, finde ich, stellt sich die Frage, das Wünschbare vom Wünschbar wäre es, aber was können wir machen und was ist machbar? Und ja, die 13. Rente ist zusammen mit den Menschen in dem Land das Machbare gewesen. Die Rechten können es bis heute nicht aushalten, dass eine Mehrheit in dem Land die Frechheit gehabt, für eine anständige Altersvorsorge und eine 13. Rente sich auszusprechen. Das sieht man auch in ihrer verweigerungshaltigen Finanzierung voranzubringen und wollen zu arbeiten. Aber das ist dann für mich schon so ein Moment, wo ich merke, hey, da verändern wir die Lebensrealität von Menschen im Positiven. Wenn mir irgendwie eine Frau 2 Tage vor der Volksabstimmung anruft und sagt, hey, Frau Meier, Sie müssen wirklich alles dafür tun, dass die 13. Rente kommt. Im Wissen darum, die ist auf die 1'800 Franken im Jahr wirklich angewiesen. Das macht für sie den Unterschied, ob sie das Geld hat und vielleicht mal kann im Zoo mit den Enkelkindern oder vielleicht mal einmal mehr kann mit einer Freundin einen Kaffee trinken oder ob sie halt alles muss absparen, sich ihre Zähne nicht flicken, weil das Geld einfach schlichtweg nicht da ist. Und auch wenn ich weiss, ich wünsche mir noch etwas anderes, noch etwas mehr, für diese Frau und für ganz viele andere auch, haben wir mit dieser 13. Rente einen Unterschied gemacht für ihr Leben. Und das ist, ja, am Schluss ist es eine Abwägung von, wo setzt ich wie viel Energie ein.
1: Ich bin natürlich einig damit, dass die 13. AHV-Rente vielen zu gut kommt. Und gerade Altersarmut ist ja ein riesiges Thema. Das ist gar nicht die Frage, was mir doch einfach stört an dieser ganzen Geschichte, ist, dass man das Geld nicht dort holt, wo es wäre. Und ich meine, also es sind ja durchaus Vorschläge auf dem Tisch gelegen. Mhm. Ich glaube, die sind sogar aus der Mitte gekommen. Irgendwie Kapital, Finanztransaktionssteuer ist im Raum gestanden. Oder allgemein, es gäbe ja viele Möglichkeiten, Kapital zu besteuern. Mein Eindruck war, du hast jetzt vorher eigentlich gesagt, ja, eigentlich gibt es so eine kleine Differenz zwischen dem, was man sich wünscht und dem, was machbar ist. Oder? Und Ich frage mich...
2: Darf ich da noch
1: ja, sicher.
2: Ich meine, selbstverständlich ist es auch der Job von uns Sozialdemokratie, das, was machbar ist, immer mehr auszuweiten. Also

0: also wenn man Mehrheiten hätte, würde die gestern einführen und nicht erst übermorgen, weil das ist etwas vom wesentlichsten, wichtigsten Hebel, den man könnte einführen könnte, um Vermögen zu besteuern und die Welt wieder ein bisschen gerechter machen. Aber uns fehlen einfach die Mehrheiten. Wenn du sagst, ja, die Mitte hat sogar die Finanztransaktionssteuer eingebracht, dann ist das eine Person von der Mitte. Du hast nachher einen Ständerat von der Mitte, die dann wieder abweichen, andere Meinung sind, ihre Meinung ändern und am Schluss fehlen einfach Mehrheiten. Und gerade bei der AHV, bei der Finanzierung der 13. Rente, ist es halt einfach so, dass wenn man länger zuwartet, die 13. Rente wird das ja zum ersten Mal ausgezahlt, sprich es werden 4 Milliarden mehr aus dem AHV-Topf rausgenommen. Wenn man dort lang zuwartet, kommt das, hast du einfach nachher im AHV-Fonds ein Defizit. Und dann steigt der Druck massivst von rechts auf Rentenaltererhöhung oder darauf, die Renten zu kürzen, bei den Witwen Renten zu kürzen und so weiter und so fort. Und das will ich verhindern. Wenn es zusätzliche Finanzierungsquellen gibt für eine AHV, die solidarischer sind, noch solidarischer als eine Mehrwertsteuer, Finanztransaktionssteuer, wobei das schon ein bisschen volatil ist, sondern irgendwie Vermögenssteuer, sind wir sofort mit an Bord. Aber am Schluss ist es ja das, man für jede einzelne Stimme kämpft, dass wir Lohnprozentenerhöhung und Mehrwertsteuererhöhung bekommen. Am Schluss ist so zwei Stimmen von rechts gescheitert.
1: Hast du das Gefühl, eine Lohnprozenterhöhung wäre solidarisch?
0: Wenn es für die AHV ist, ja. Weil du auf jeden Lohnfranken AHV-Beitrag zahlst. Also Sergio Amotti zahlt auf seine Millionen auf jeden Lohnfranken AHV-Beitrag, aber der AHV ist deckelt bei den rund 2'500 Franken im Monat. 90% von allen Menschen bekommen mehr aus der AHV raus, als sie jemals einzahlen, weil es eben solidarisch finanziert ist. Ich meine, das ist wirklich die soziale Errungenschaft vom letzten Jahrhundert, wo Menschen auch wissen, was für einen grossen Stellenwert hat für uns in dem Land, die AHV, und wie wichtig es auch ist für den Zusammenhalt. Und dann sind wir trotzdem gescheitert um ein paar wenige Stimmen. Wir haben jetzt die Erhöhung, eine moderate Erhöhung von der Mehrwertsteuer, der reduzierte Satz, also alles Lebensmittel, Medikamente, Bücher und so weiter, ist ausgeschlossen. Führt dazu, dass ein Haushalt mit geringem Einkommen 5 Franken im Monat mehr Mehrwertsteuer muss zahlen, dafür, dass man noch eine 13. Rente hat. Finde ich, ist immer noch sehr ein gutes Preis-Leistungs-Verhältnis, wenn man sieht, wie solidarisch finanziert die AHV insgesamt ist.
1: Würdest du sagen, dass im Moment linke Anliegen jetzt wie eine 13. AHV-Rente nur noch mehrheitsfähig sind, wenn man die Finanzierungsfrage aus dem Initiativtext rauslässt, wenn man das nicht von Anfang an mit einbaut und eigentlich so, dass es so ein bisschen in den Verhandlungsprozess nach der Abstimmung verschiebt?
0: Bin ich im Fall nicht sicher. Ich glaube nicht, die Bürgerlichen behaupten das ja immer so, ja, wir haben da den Leuten gesagt, wir können 13. Rente haben für gratis. Das stimmt einfach nicht. Also ich bin Abstimmungskampf lang, habe ich die Frage beantworten, wie soll das finanziert werden, und ich habe die Frage beantwortet gehabt. Die Leute haben sehr wohl gewusst, dass das ein Preisschild hat. Aber sie haben eben auch gewusst, dass es richtig ist, dass alle Menschen eine 13. Rente verdient haben. Ich glaube, ganz ehrlich gesagt, das zeigt die Abstimmung zu der 13. Rente, das zeigt die Abstimmung zu der Pflegeinitiative, das zeigt die Referendumsabstimmung gegen den Ausbau der Autobahn, gegen Mietabzug und so weiter und so fort. Die Menschen in diesem Land sind solidarischer, grosszügiger zueinander, liebevoller zueinander, als dass die bürgerliche Politik uns immer weismachen will. Das macht mir jetzt ein bisschen Hoffnung.
1: Ich habe das Gefühl, wir werden im Verlauf des Gesprächs noch mehrmals auch so ein bisschen zu diesen, ja, ich sage jetzt mal, Grenzen von parlamentarischer Politik kommen. Ich möchte jetzt aber gleich das Thema mal schnell verlassen. Ich habe nämlich drei ein bisschen grössere Blöcke, die ich mit dir gerne möchte diskutieren. Der erste wird sein Aussenpolitik, der zweite wird sein Klimapolitik und zuletzt möchte ich noch über Geschlechterverhältnisse reden. Fangen wir gerade an mit Aussenpolitik, ein kleiner grosser Block. Wir schauen mal, was machbar ist in dieser kurzen Zeit, die wir haben. Ich möchte aus Aktualitätsgründen anfangen mit dem Thema Neutralität. Wir stimmen am 27. ab über die Neutralitätsinitiative. Und die SP bekämpft die vehement. Sie nennt sie im Abstimmungskampf Pro-Putin-Initiative und warnt eindringlich, dass mit einem Ja die Schweiz zu einem Sammelbecken für KriegsprofiteurInnen wird. Ich möchte gar nicht ganz krass jetzt über die Initiative diskutieren, sondern ehrlich einfach mal fragen, wie soll die Schweizer Neutralität aus Sicht von der SP aussehen?

0: Neutralität hat drei Pfeiler in meinem Verständnis. Das ist erstens mal der Pfeiler, wenn man so will, rechtliche oder politische Neutralität. Das heisst, dass man sich als Schweiz immer auf die Seite des Völkerrechts stellt. Und dementsprechend ist es völlig klar und auch mit der Neutralität vereinbar, respektive setzt das sogar voraus, dass man uns bei so einem Angriffskrieg von Putin gegen die Ukraine auf die Seite der Angegriffenen, namentlich der Ukraine, stellt und auch ganz klar dort Haltung bezieht. Der zweite Pfeiler ist, wenn man so will, militärische Neutralität. Das heisst, dass man nicht irgendein NATO-Bündnis oder sonstige Bündnis beitritt, dass man dort auch eben nicht irgendwelche Kriegsmaterial exportiert in alle Herren Länder, sondern dass man dort militärisch in dem Sinn eigentlich auch neutral bleibt. Und der dritte, und ich finde, das ist einer der zentralsten Pfeiler, der immer vergessen geht, ist eine wirtschaftliche Neutralität. Das macht die Schweiz natürlich nicht. 90% vom ganzen Rohstoffhandel von Russland ist über die Schweiz gelaufen. Auch wenn wir einen Teil der Sanktionen der EU gegenüber Russland übernommen haben, haben wir dort immer noch ein Problem, dass wir ein Schlupfloch sind oder ein Hafen sind von wirklich, wirklich, wirklich dreckigem Geld. Und das geht einfach nicht. Wenn du willst neutral sein, dann kannst du nicht irgendwelche grusige, dreckige Geschäfte mit Autokraten auf dieser Welt machen. Und das ist natürlich leider Geschichte von der Schweiz.
1: Absolut.
0: Das hat nicht wahnsinnig viel mit Neutralität zu tun. Und ich finde, bei dieser ganzen Diskussion ist ja wie auch Neutralität hat den Wert, dass du in Konfliktsituationen kannst ein Akteur sein, der vielleicht kann den Boden bieten oder Raum bieten für Verhandlungen, für Friedensprozesse. Und das, finde ich, ist am Schluss, darum ist es wichtig, dass die Schweiz neutral bleibt, nicht einfach per se.
1: Du hast die Ukraine angesprochen und das ist natürlich bei diesem Thema unumgänglich. Das ist ja eigentlich auch der ganze Auslöser von dieser Debatte und von dieser Initiative. Und du hast vor nicht allzu langer Zeit in einem Gespräch mit now.ch gesagt, die Schweiz könne und müsse auch mehr machen für die Ukraine. Unter anderem für die Unterstützung von Geflüchteten mit Schutzstatus S, auch in Bezug auf den Wiederaufbau in der Ukraine. Viele Stimmen Ihrer Partei, da bin ich mir jetzt bei dir gar nicht so ganz sicher, aber Ihre Partei fordert auch offen Waffen für den ukrainischen Staat. Was ich sagen will, ist, die Solidarität mit dem ukrainischen Staat, die ist in der SP sehr breit, sehr sichtbar und wird, du hast das vorher eigentlich auch schon wieder ein bisschen gemacht, oftmals begründet mit westlichen Werten, also mit Demokratie, mit Menschenrecht, Völkerrecht und so weiter, mit Rechtsstaatlichkeit. Jetzt möchte ich da einen kleinen Gegenpunkt setzen. Wenn ich die Ukraine anschaue, dann sehe ich anders. Ich sehe, dass seit 2022 keine Wahlen stattfinden. Ich sehe, dass viele Oppositionsparteien per Dekret verboten sind. Ich sehe, dass auch Zeitungen und andere Presse- und Medienorgane verboten sind. Inzwischen berichten sogar bürgerliche Zeitungen im Westen davon, dass Leute auf der Straße gejagt, eingesammelt werden und an die Front geschleift werden, weil einfach zu wenig Soldaten und Soldatinnen zur Verfügung stehen. Ihre Armee hat es zum Teil faschistische Kräfte wie das Azov-Regiment und vielleicht auch noch als letztes zum Wiederaufbau, wo du erwähnst, was man dort oder was ich dort sehe, ist eigentlich wie vor allem an westlichem Kapital durch und durch geöffnet wird. Über Privatisierungen, Liberalisierungen und Bodenreformen ist es eigentlich am westlichen Kapital möglich, dort unglaubliche Profite in Kriegsgebieten zu machen. Und wenn ich all das anschaue, dann frage ich mich schon, verteidigt man jetzt als SP dort wirklich eine Demokratie oder demokratische Prozess oder verteidigt man nicht eine Aussenposten vom westlichen Imperialismus, wo von einem anderen, und das ist mir wichtig zu sagen, wo von einem anderen Imperialismus angegriffen wird. Ich will das nicht irgendwie jetzt darstellen, als der Putin hat da nicht einen schlimmen Krieg angefangen, das ist mir völlig klar. Auf was ich raus will, ist es nicht ein Stellvertreterkrieg und wir verteidigen einfach die eine Seite davon. Oder mehr dir.
0: Ich würde dem wirklich vehement widersprechen, in dem Sinn, dass der Putin seit 2014 oder spätestens seit 2014 einen souveränen Staat namens Ukraine angegriffen hat mit der Krim und dann nachher im 22 die ganze Ukraine angegriffen hat und seit über 4,5 Jahren ein brutaler Krieg dort herrscht, Menschenleben kostet, die Menschen in Unsicherheit leben, ganz viele müssen flüchten, eben das Land in Schutt und Asche zum Teil ist. Das ist also, es gibt dort wirklich einfach wie nur einen Aggressor und das ist der Putin und sein Regime, wo ständig auch genährt wird, auch eben von verschiedensten Seiten, dass der Krieg vorangeht. Und da finde ich, wirklich gibt es kein Aber, sich auf die Seite zu stellen von der ukrainischen Bevölkerung. Heisst nicht gleichzeitig, dass die ukrainische Regierung Heilige sind und alles gut machen. Im Gegenteil, du hast es benannt, gewerkschaftliche Anliegen, wo ins Stocken geraten sind, auch angegriffen werden, die Situation zum Teil auch ausgenutzt wird für Privatisierungen, dafür, dass die schon viel Geld können, noch ein bisschen reicher werden. Alles Sachen, demokratische Prozesse, wo nicht durchgeführt werden und so weiter und so fort. Darum haben wir auch uns als SP schon im engen Kontakt mit Kräften in der Ukraine, unterstützen sie auch schon seit vielen Jahren. Sie waren auch immer wieder in der Schweiz, um sich mit uns auszutauschen, um demokratische Kräfte in der Ukraine, auch in ihrem Kampf, um die Ukraine demokratischer machen, zu unterstützen. Und da sind wir dran. Auch wenn das logischerweise nicht einfach ist für die Menschen in der Ukraine. Oder? Ich meine, also das ist eine extrem herausfordernde und schwierige Situation auch. Aber ich glaube, das Ziel am Schluss muss auch für uns sein, dass die Ukraine kann als souveräner Staat demokratisch leben und auch ihre Demokratie kann stärken. Und die Kräfte in der Ukraine stärken, das ist selbstverständlich nicht die Regierung.
1: Okay, aber was wir... Okay, jetzt machst du ja gleich Trennung von Regierung und anderen Kräften. Mir fällt darum sonst in dieser Debatte oft auf, dass man eigentlich die Ukraine oftmals ein bisschen gleichsetzt, einfach mit dem ukrainischen Staat. Und auf das habe ich ja eigentlich vorher ein bisschen raus, weil du hast jetzt eigentlich vorher am Anfang hast es eben vor Antwort auch gesagt, oder? Es sei für dich eigentlich selbstverständlich, dass man die ukrainische Bevölkerung in so einem Angriffsfall schützt. Und ich frage mich, schützt man die Bevölkerung tatsächlich, wenn ich heute sehe, ein grosser Teil von diesen wehrpflichtigen Männern probiert abzuholen, wird aber eingesammelt, wird an den Grenzen abgefangen oder wird in den umliegenden Ländern nicht genügend gut aufgenommen. Schützt man da wirklich die Bevölkerung oder schützt man nicht der ukrainische Staat, der seine eigenen Interessen verteidigt und mit denen auch die Interessen vom Westen?
0: Also ich glaube, das Wichtige ist ja, wie den Menschen dort vor Ort zuzuhören und das machen wir mit den Kontakten, die wir haben. Und die sagen uns natürlich ganz klar, hey, unterstützt uns im Kampf gegen Russland. So, also wir brauchen dort Unterstützung. Und gleichzeitig aber auch unterstützt uns auch im innerukrainischen Engagement den Kampf gegen antidemokratische Entwicklungen. Und ich finde, man kann dort auch beides machen. Die Frage von Männer, die eingefangen werden, ich habe die Bilder auch gesehen, man, das ist erschreckend, und nachher noch auf Front gebracht werden. Es gibt ja jetzt auch europaweit, übrigens auch in der Schweiz, die Regelung, dass Männer nicht mehr einen Schutzstatus bekommen, wenn sie im quasi armeefähigen Alter sind. Muss ich schon immer sagen, wow, ich finde es schon noch krass, so aus einer... so vom sicheren Bürotisch her zu entscheiden, nein, du ukrainischer Mann, geh wieder zurück an die Front, ich gehe verschiessen lassen. Du hast kein Anrecht, dein Leben zu schützen. Finde ich schon auch immer, wie soll ich sagen, hat ja immer ein bisschen eine arrogante Perspektive drin. Oder sehr so eine Perspektive von, wir können das schon gut und gern sagen, aber wenn du selber in dieser Situation wärst, würdest du dann wirklich auch finden, hey, nein, mein Sohn soll müssen an die Front und darf nicht zusammen mit uns flüchten. Glaube ich, ganz ehrlich gesagt, würden die meisten Menschen den Sohn mitnehmen und versuchen, mit ihm zu flüchten.
1: Aber widersprichst du jetzt nicht?
0: Warum?
1: Ja, jetzt.
0: Ich muss, also weißt, ich kann ja sagen, hey, wir müssen die Ukraine, wo wirklich, finde ich, gegen einen unglaublichen machoiden, imperialistischen, du hast es gesagt, reaktionären, gefährlichen, autokratischen Aggressor, am Schluss doch auch Wert verteidigt, wie Demokratie, wie Menschenrechte, die müssen wir stärken. Mit dem sage ich nicht, die Ukraine ist das Heiland von der Demokratie und hat Menschenrechte erfunden und die kein Problem mit antidemokratischen Zeugen. Überhaupt nicht. Also ich finde, man kann dort auch ein bisschen Schattierungen zulassen.
1: Okay. Ja, der Widerspruch vor allem jetzt, wie auch ein bisschen dort gesehen, weil du gesagt hast, mit Leuten oder Kräften, die dir reden, vielleicht kannst du auch noch schnell sagen, wer mit dem genau meinst, die sagen eigentlich schon, wir wollen uns gegen Russland verteidigen. Gleichzeitig beschreibst du aber auch, wie sehr viele Leute das Land verlassen. Und das, also die Zahlen, die sind ja zum Teil gewaltig. Mhm. Es gibt im Übrigen auch Befragungen. Ich weiss, die sind immer alle mit Vorsicht zu genießen. Es gibt immer zu dieser und zu dieser Sache und mit verschiedenen Aussagen. Aber viele Befragungen deuten auch in die Richtung, dass sich viele Leute einfach um jeden Preis auch mal das Ende von diesem Krieg würden wünschen. Selbst wenn es gewisse Gebietsabtretungen beinhalten. Abgesehen von so Umfragen, die, wie gesagt, auch immer schwierig zu betrachten sind, Leute stimmen ja auch mit den Füßen ab. Wenn sie abhauen, dann ist das doch ein starkes Statement dagegen, hey, den Krieg wollen wir nicht kämpfen.
0: Ja klar, wenn sie den Krieg nicht kämpfen, aber sie haben den Krieg auch nicht an. Also ich meine, das ist wirklich, also es ist, nochmal, es gibt einen Aggressor in dem Ganzen und das ist Russland, respektive der Putin, wo auch seine Bevölkerung unter Druck setzt und den Krieg angezettelt hat. Und ich finde, da gibt es wirklich, da gibt es keine Schattierung so.
1: Was sagst du denn zu Sachen, wie, du hast das vorher eigentlich gesagt, ab 2014 schon hat der Putin die Ukraine bekämpft, unter Druck gesetzt, Krim besetzt. Das stimmt alles, das wollte ich überhaupt nicht abstreiten. Aber lass nicht auch ein bisschen die Vorgeschichte weg oder die Zeiten vom Westen, wo natürlich beim Euromaidan auch eine Rolle gespielt hat. Ja? Wo natürlich die Ukraine auch nicht erst seit 2022 aufrüstet und im Übrigen auch die Osterweiterung von EU. Das war der grosse Auslöser gewesen, das EU-Assoziierungsabkommen. An dem ist der ganze Maidan-Protest erst losgegangen. Also es ist ja nicht so, als würde einfach nur auf das habe ich rausgewählt mit Stellvertreterkrieg. Natürlich ist der Einmarsch von Russland ausgegangen 2022. Aber es ist doch gleich ein Gebiet, wo verschiedene Interessen aufeinandertreffen. Es ist nicht einfach eine einseitige Geschichte.
0: Doch, also der Krieg ist eine einseitige Geschichte. Es hätte von, also logisch, es hat eine Geschichte in dem Sinn, dass Russland schon existiert hat, die Ukraine existiert hat, all das, was du genannt hast. Aber es gibt einen Angriff, der stattgefunden hat, oder einen Moment, wo ein Land, ein anderes Land, ein anderes souveränes Land angegriffen hat, darauf besteht, Gebiet sich unter den Nagel zu reissen, wo einfach nun mal nicht zu Russland gehört. Das ist souveränes ukrainisches Gebiet. Und in dieser Frage, finde ich, gibt es wirklich nicht, ja, ein bisschen abwägen und man muss doch, und die Ukraine hat ja auch nicht immer alles gut gemacht. Das ist wie gar nicht die Frage. Es gibt keine Legitimation, die Ukraine anzugreifen. Und mit dem heisst nicht, die Ukraine hat noch nie Probleme. Auch in der Ukraine hat es Oligarchen, auch in der Ukraine hat es eine herrschende Ungleichheit gehabt und immer noch. Aber man kann wie nicht, ich finde es wirklich sehr, sehr gefährlich, wenn man das anfängt zu vermischen und irgendwie so ein bisschen die Verantwortlichkeiten anderen zuzuschreiben.
1: Schauen wir auf einen zweiten wichtigen Konflikt aus der Gegenwart und vielleicht kann ich dort auch nochmal meinen Punkt ein bisschen klarer machen, wo ich jetzt schon bei der Ukraine habe probiert. Und zwar rede ich vom Nahen Osten. Vor allem jetzt, wir lassen den Iran mal noch weg. Ich möchte jetzt vor allem eigentlich auf Gaza schauen. Du und der Cedric Wermuth, der Co-Präsident auch von SP, hat eigentlich relativ früh das Vorgehen von Israel verurteilt, wenn ich das ja im Podcast, so wie ich das ja im Podcast zum Beispiel oder auch in Pressemitteilungen gesehen habe, direkt gesagt, es muss alles Mögliche gemacht werden, um das Kriegsverbrechen zu verhindern. Finde ich schön und gut, sehe ich auch so. Ich habe dann aber das Gefühl gehabt, dass eine parteipolitische, eine konkrete Antwort sehr, sehr lange ausgeblieben ist. Ich habe das nochmal schnell ein bisschen nachgeschaut, anhand von einer Resolution. Erst am 24. Februar 2024 hat die SP ihre erste Resolution zu diesem Konflikt verabschiedet. Das war fast 5 Monate nach dem Beginn des Genozids an den PalästinenserInnen. Es sind dann 1-2 weitere Resolutionen gekommen und so wie ich das gelesen habe, hat man schrittweise Kritik an Israel auch verschärft. Das habe ich begrüßt. Trotzdem habe ich das Gefühl gehabt, man hat erst dann angefangen, wirklich Kritik verschärfen, wo eigentlich auch bürgerliche Stimmen, so wie zum Beispiel der Friedrich Merz, haben offen angefangen, Israel rügen für ihr Vorgehen. Und auch, wenn man schaut, was die konkreten Forderungen waren, der hat zum Teil gefordert, dass man das Freihandelsabkommen mit Israel aussetzt oder dass man für bestimmte Siedlerprodukte ein Einfuhrverbot erlässt. Sanktionen gegen den Staat Israel sind nicht gefordert worden. Wenn man das vergleicht mit der Solidarität, die er mit dem ukrainischen Staat hatte, dann stellt das für mich ein bisschen die Motive in Frage, die du vorher hast angebracht. Also eben Menschenrecht, Völkerrecht, Demokratie und so weiter und so fort, sich mit dem Angegriffenen solidarisieren. Ich will hier nicht den Angriff von der Hamas ausblenden, der war schrecklich gewesen. Was aber danach ist gefolgt, ist beispiellos. Und bei mir hat das den Verdacht erhärtet, geht es an SP jetzt wirklich um das? Oder sind sie nicht irgendwie einfach wieder Teil vom westlichen Block? Ist es nicht einfacher, sich mit der Ukraine zu solidarisieren als mit Gaza, weil Israel halt auch wieder Teil vom Westen ist?
0: Also ich glaube, die Frage, wie häufig äußert man sich zu welchen Konflikt, ist natürlich sehr stark westlich geprägt. Absolut einverstanden. Dass es, und ich glaube, das kann ich nicht wegdiskutieren, auch in mir selber ein anderes Gefühl ausgelöst hat zu realisieren, wow, hey, mit der Ukraine ist auf dem europäischen Kontinent wieder Krieg. Löst, nicht in mir nur als Politikerin Matteo, sondern in mir auch als Mensch Matteo, wie etwas anderes aus. So. Das Gleiche ist, Nahe Osten ist schon seit langem immer wieder politisches Thema, hat auch eine gewisse Präsenz. Sudan, der Krieg, der dort herrscht, komplett ausblendet in unserer Medienlandschaft, am Schluss auch bei uns, oder? Viel, viel, viel weniger einen Stellenwert in der öffentlichen Debatte hat der Krieg im Sudan, obwohl dort Millionen von Menschen auf der Flucht sind, unglaubliche sexualisierte Gewalt stattfinden, Kinder keine Perspektive haben, eine riesige Hungersnot ist, wird wie ausblendet. Also, was ich mehr will sagen, ich glaube, dass Dilemma oder das Problem, auf welchen Konflikt man fokussiert, ist immer durch eine westliche Brille bei uns. Und dann würde ich aber die Kritik, die du jetzt angebracht hast, doch zurückweisen, weil wir sehr rasch als SP Stellung bezogen haben, auch sehr deutlich Stellung bezogen haben. Ich muss vielleicht sagen, du hast vorhin gesagt, ja, die Resolution ist erst 5 Minuten später im Februar erfolgt. Bei uns kann nur ein Parteitag eine Resolution machen und es war der erste Parteitag gewesen, nach dem Angriff oder nach der Terror, nach dem Terrorakt durch Hamas am 3. Oktober und nachher was gefolgt ist, wo eine unglaubliche Brutalität hat bis heute. Ich meine, die Vorstellung, 1 Million Kinder, die im Gazastreifen leben, seit Jahren nicht mehr können in die Schule, keinen Zugang haben zur medizinischen Versorgung, ständig mit Angst, dass irgendwie sie angegriffen werden, ihre Kinder, ihre Eltern verloren haben, Hunger leiden. Ich meine, das ist wirklich einfach unvorstellbar, dass man, und ja, da finde ich, der Westen es zugelassen hat, dass die israelische Streitkräfte ein Land in Schutt und Asche legen können. Und dort für mich der Bundesrat viel zu lang geschwiegen hat, wir wirklich alles versucht haben, ihn aufzufordern, zu sagen, beziehend Stellung, wir das auch gemacht haben. Wir auf ganz vielen Ebenen versucht haben, dran zu bleiben, uns zu äußern. Wir zu dem Zeitpunkt, und auch da, logisch, hat es den Druck gegeben, zu dem Zeitpunkt von einem Genozid geredet haben, wo auch ich maß mir nicht an, zu entscheiden, was ist ein Genozid und was nicht. Ich finde, da sind wir darauf angewiesen, wenn offizielle Stellen von dem reden, namentlich UNO-Institutionen, Expertinnen und Experten von allen Seiten, also auch israelische Expertinnen und Experten, sagen, das hat den Charakter von einem Genozid, dann haben wir ab dem Zeitpunkt das auch so benannt, weil ich es auch richtig finde, Sachen beim Namen zu nennen. Und es nicht zuzulassen, dass dort eine ganze Generation, am Schluss auch ein ganzes Volk, eine Lebensgrundlage verliert. Und da will ich wirklich nicht sagen, dass man mit unterschiedlichen Ellen messt. Mich hat es immer wieder schockiert und mich schockiert es bis heute, mit welcher Nonchalance man über die Toten im Gaza darüber hinweg schaut, wenn irgendwie ein israelischer Polizeiminister kann sagen, eigentlich wäre es richtig, wenn jede Nacht 30 palästinensische Menschen umgebracht werden, scheißegal, was sie machen, weil die haben gar nicht das Recht und sind nicht wert zu leben, dann müsste das eigentlich einen internationalen Aufschrei geben und sagen, hey, mit dieser Regierung arbeiten wir nicht zusammen. Haben wir übrigens auch gefordert. Also wir haben gefordert, dass logischerweise keine militärische Zusammenarbeit gibt mit Israel, dass logischerweise auch zum Beispiel das, was alles im Westjordanland durch extremistische Siedler passiert, sanktioniert soll werden, dass immer alles mitträgt.
1: Schauen wir im Bereich Außenpolitik noch auf eine letzte, Sache, nämlich auf die EU. Ich habe natürlich auch diesen Punkt ausgewählt, um meinen Punkt nochmal zu machen, nämlich die SP sucht eigentlich den Anschluss an Westen. Und ich möchte auch da kurz auf etwas bezogen nehmen, das von der Parteispitze kommt, jetzt nicht von dir, sondern von Cedric Wermuth. Er sagt in einem Positionspapier: In diesen dunklen Zeiten kann und soll die Schweiz Teil eines hoffnungsvollen Europas sein, das an freiheitlichen Werten, an demokratischen Prinzipien und an grundlegenden Menschenrechten festhält und dieses Erbe der Aufklärung mit Standhaftigkeit und Haltung verteidigt. Das sind sehr grosse Worte. Wenn ich die EU anschaue, sehe ich ganz etwas anderes. Ich sehe es... wäre einer von meinen Punkten, die ich jetzt aufzähle. Ich fange einfach mit dem an. Die EU hat eine, vielleicht sogar die tödlichste Aussengrenze auf der ganzen Welt. Das ist aber nur das eine. Gegen innen hat man Demokratiedefizit. Ich sehe in vielen, vor allem in grossen Staaten von Europa, autoritäre bis faschistoide Kräfte an die Macht kommen. Ich sehe Austeritätspolitik gegenüber zum Beispiel Griechenland oder anderen peripheren Staaten, die grosses Leid verursacht bei den Leuten, die dort leben. Nicht zuletzt, wir haben das eigentlich schon besprochen, hat die EU in meinen Augen auch eine Rolle gespielt mit ihrer EU-Osterweiterung, dass es zu Konflikten kommt an den Rändern. Wenn ich all das anschaue und dann denke ich wieder an die Worte von Cedric Wermuth, dann frage ich mich schon, verherrlicht ihr nicht ein Projekt? Und wenn ja, wieso?
0: Eine absolut legitime Frage. Ich glaube, wenn man auf die Welt schaut, dann sehen wir weltweit autokratische Regime, die auf dem Vormarsch sind. Bis hin zu in den USA, Russland haben wir schon diskutiert, im ostasiatischen Raum, im afrikanischen Raum auch. In Europa hat es also Länder, jetzt Ungarn zum Glück, wieder in die andere Richtung gezogen, aber auch da auf dem europäischen Kontinent hat es leider auch so Bewegungen gegeben oder gibt es weiterhin. Nichtsdestotrotz ist Europa in dem Sinn weiterhin ein Hoffnungsprojekt, dass man sieht, dass wir da nach wie vor Staaten haben, wo demokratische Wahlen können stattfinden können, wo so etwas wie eine Rechtsstaatlichkeit, Rechtssicherheit aufrechterhalten, auch Menschenrechte in dem Sinn aufrechterhalten. Was aber nicht heisst, dass das massivste Defizit und Kritik in der EU, übrigens aber auch in der Schweiz, gibt, also all das, was du jetzt aufgezählt hast, könnte man das allermeiste auch für die Schweiz unterschreiben. Klar, die Schweiz hat keine tödlichen Aussengrenzen, das stimmt, aber sie profitiert sehr stark von dieser tödlichen Aussengrenze in Europa und macht dort bei all dem auch mit. Und ich finde, wir sind auf dem europäischen Kontinent und unser Versuch ist es, ein Europa oder ein EU mitzugestalten, das für die Menschen ist. Was aber nicht heisst, dass man alles muss gut heissen und nicht kritisieren darf, was falsch läuft. Ich meine, wir haben immer und werden das auch immer. Und ich hoffe ehrlich gesagt auch, dass in 20, 30, 40 Jahren heutige Regierungen, heutige Verantwortliche zur Rechenschaft gezogen werden für das, was passiert auf dem Mittelmeer oder im Mittelmeer. Das ist unmenschlich. Es entbehrt jeglichem Menschenrecht, absolut einverstanden, wie mit Menschen, die auf dem europäischen Kontinent versuchen zu flüchten, umgegangen wird. Das ist etwas, was mich bis heute extrem umtreibt, wie diesen Menschen das Menschsein abgesprochen wird. Durch oberste Vertretungen der Regierungen. Aber ich finde, man kann das kritisieren und muss und soll das auch kritisieren, und gleichzeitig aber auch die Verantwortung übernehmen, zusammen mit anderen in Europa für ein solidarisches und ein sozial gerechtes, zukunftsfähiges Europa zu kämpfen. Sich einfach dem zu verschliessen und zu sagen, wir bauen uns da Inseln, wir wollen da nicht dazugehören, weil die und die und die und die Kritik, die völlig berechtigt ist, glaube ich, ist nicht zukunftsbringend. Das ist wäre jetzt meine Kritik so an dieser kritischen Haltung gegenüber der EU, so meine ich.
1: Und ich sehe ja den Anspruch von irgendwie, wo man oder muss man fast irgendwie Teil von etwas Größerem sein, als einfach nur von der kleinen Schweiz. Wie du sagst, wir sind auf dem Kontinent, wir wollen ja irgendwie auch ein Projekt, das über die Schweiz rausgeht, politisch. Den Anspruch teile ich ja sogar. Ich frage mich, aber ist es nicht ein bisschen naiv, wenn man das Gefühl hat, man könnte die EU gerade jetzt als Schweiz oder sogar noch als Schweizer SP mitprägen? Gerade heute, wo man sieht, Blöcke bilden sich irgendwie neu. Wir haben die USA, die sich vielleicht sogar wird abwenden von Europa. Und Europa muss sich selber neu positionieren, rüstet auf, wie wild, wie auch seit dem Zweiten Weltkrieg nicht mehr. Gerade in dem Moment ist es da nicht naiv, wenn man das Gefühl hat, man kann jetzt da rein und das Projekt irgendwie in eine linkere Richtung ziehen.
0: Nein, weil ich glaube, das andere, sich rauszunehmen und die Augen von dem verschliessen, wäre die falsche Antwort oder die noch falschere Antwort, sich dem zu entziehen. Weil ich meine, alle grossen Herausforderungen vom jetzigen Jahrhundert, sei es Klimakrise, sei es die wirklich erstarkende Ungleichheit, sei es Asylgründe, sei es von mir aus auch Gleichstellung, all diese Krisen lohnt sich nicht auf nationalstaatlicher Ebene lösen. Berechtigterweise ja nicht, weil ich meine, Nationalstaat ist ja per se einfach mal ein komisches Konstrukt. So, das lässt sich nicht auf dieser Ebene lösen. Also sind wir darauf angewiesen, das in einer Gemeinschaft zu beantworten. Ich meine, wenn es noch, also weißt, ich fände, noch viel wichtiger wäre es, die UNO-Institutionen zu stärken, die massivst runtergefahren werden, unter Druck kommen. Das ist ein anderes Problem. Aber ich finde, dann müssen wir wenigstens schon den zweitgrösseren Rahmen, den wir haben, und das ist Europa, das ist die EU, wenigstens dort versuchen, unseren Beitrag zu leisten. Logisch immer auch. Wir sind die Schweiz und es gibt noch andere grössere Länder und so weiter, aber dort wie wenigstens in die richtige Richtung ziehen und uns nicht rausnehmen. Und das, was wir jetzt immer, also es ist ja nicht nur ein rausnehmen, sondern es ist so eine Rosinenpickerei. Das ist das, was mich so dermaßen auch hässig macht und aufregt. Wir in der Asylpolitik machen wir Rosinenpickerei, weil wir halt keine Aussengrenzen haben. In der Steuerpolitik machen wir Rosinenpickerei, indem wir im Steuerwettbewerb fett mitmischen und die Gewinne in die Schweiz verschoben werden und die anderen Länder ein Steuersubstrat flöten geht. Wir machen in der Klimakrise, sagen wir, machen wir Rosinenpickerei mit unseren Banken und Versicherungen, die ein Milliarden-Business machen mit klimaschädlichen Investitionen. Und wir sagen, ja, wir sind in der kleinen Schweiz, wir können nichts machen auf dieser Welt. Das sind alles Sachen, die ich wie finde, gehen eigentlich nicht mehr.
1: Ja, was sich auch nicht auf nationaler Ebene lösen lässt, ist natürlich unsere Klimakrise. Wir haben einen krassen Hitzesommer hinter uns. Der Sommer von diesem Jahr war mit Abstand der heißeste seit Messbeginn. Im Schnitt, ja, hier rausgesucht, rund 0,7 Grad über dem bisherigen Rekordsommer von 2003. Hey, wir haben das alle gespürt. Übrigens spüren wir es auch jetzt noch hier in diesem Studio, obwohl es das kühl ist, hat man das Gefühl, hier ist immer noch dort angestaut. Im Zusammenhang mit der gescheiterten übrigens Klimafondsinitiative, hast du gesagt, das habe ich von einer Medienmitteilung von euch, um das massive Klima zu schützen und die Energieversorgung zu sichern, braucht es massive öffentliche Investitionen. Und damit meinst du Investitionen in Solaranlagen, in Gebäudesanierungen, in öffentlichen Verkehr und so weiter und so fort. Jetzt, meine Frage ist, lässt sich mit so Sachen der Klimakollaps wirklich noch verhindern?
0: Vielleicht, warum öffentliche Investitionen so zentral sind, um die Klimaziele zu erreichen und die Klimakrise können zu bekämpfen, ist, weil das nicht einfach das individuelles Problem ist, sondern es ist die Gesellschaftsaufgabe vom 21. Jahrhundert. Es ist ein Gemeinschaftsproblem und dann kann die Antwort auf das auch nur eine gemeinsame Antwort sein. Und nicht sein, du ein bisschen weniger Plastikröhrchen brauchen und das Plastiksäckchen im Mikro weglassen und dann kommt dann das schon gut. Nein, mit dem bekämpfst du die Klimakrise nicht. Und ich finde es gefährlich, so das Individualisieren, auch wenn man logischerweise jeder Einzelne von uns seinen Beitrag kann leisten oder ihren Beitrag, ist es am Schluss ein Gemeinschaftsproblem, das man nur gemeinsam können lösen. Und für das braucht es, wenn man so will, sozial oder solidarisch finanzierte öffentliche Investitionen in der Schweiz. Also das heisst, Solarpanels auf Dächern, Energieeffizienz, massivsten Ausbau von der erneuerbaren Energien, Stärkung vom öffentlichen Verkehr, damit man den Individualverkehr kann zurückfahren kann und so weiter und so fort. Und der andere, ebenso zentrale Hebel ist, wenn man jetzt das weltweit anschaut, dass die Schweiz mit ihrem Finanzplatz, ich glaube, es ist ungefähr das 18-fache an CO2-Ausstoß, als wir selber in der Schweiz an CO2-Ausstoß. Das heisst, dort ist eigentlich der zentrale Hebel, den wir haben, und wir jetzt auch mit dieser Finanzplatzinitiative angehen, dass wir sagen, hey, es dürfen keine Investitionen mehr getätigt werden in klimaschädliche Aktivitäten. Und ja, so, also die Ausgangsfrage ist, können wir den Klimakollaps verhindern? Hey, wir können einfach alles und müssen alles dafür machen, dass es nicht noch schlimmer wird. Weil, ich meine, klar, der Sommer war außerordentlich heiß gewesen. Einverstanden. Aber gleichzeitig ist es eben halt auch nicht so außerordentlich, wenn du anschaust, was uns die Expertinnen und Experten, die Wissenschaft schon seit Jahrzehnten sagen, das wird kommen, die Schweiz wird stärker betroffen sein aufgrund von ihrer geografischen Lage. Ich habe selber Geografie studiert und damals schon müssen die IPCC-Bericht lesen vom Weltklimarat. Die sind damals schon dramatisierend gewesen. Sie sind jetzt nicht weniger dramatisierend geworden. Und ich meine, ich finde es schon bezeichnend, man hat noch vor 1-2 Jahren von der 1,5 Grad Erwärmung oder dem Ziel geredet, von dem ist man halt einfach abgekommen, weil man zu wenig gemacht hat und man das nicht mehr erreichen wird. Sondern jetzt redet man so von 2-3 Grad Ziel, damit man den Peak nicht erreicht. Und da glaube ich, bin ich wirklich davon überzeugt, wenn wir jetzt alles machen, um noch Schlimmeres zu verhindern in die Zukunft.
1: Du sagst alles machen. Du hast vorher gesagt, und da bin ich total einig, irgendwelche individuelle Massnahmen, die länger natürlich nicht mehr. Ein bisschen Verzicht oder selber ein bisschen den ökologischen Fußabdruck verringern, das ist es nicht. Aber ist denn alles, wie du sagst, wirklich schon gemacht mit öffentlichen Investitionen? Ich meine, die Nachhaltigkeitsinitiative, das ist ja eigentlich inspiriert gewesen von diesen Green New Deals, wie man sie weltweit kennt. Und wenn man so ein bisschen schaut, was da, sagen wir mal, von ökosozialistischer Seite kommt, an Kritik an diesen Green New Deals, dann ist der Fall eigentlich ganz klar. Die sagen nämlich, hey, im Grunde genommen verabschieden sich die nicht vom Kapitalismus und sind insofern nicht fähig, den Klimakollaps zu verhindern, weil es bleibt ein Wachstumszwang. Wir produzieren nach wie vor mehr, als wir brauchen. Wir haben fossile Energieregime und so weiter und so fort. Gehen wir nicht zu wenig weit?
0: Also ich verstehe, solange wir ein Wirtschaftssystem haben, das auf die Ausbeutung und Zerstörung von der Natur, übrigens auch von der Ausbeutung von ganz vielen Menschen, inklusive der unbezahlten Care-Arbeit, die von Frauen geleistet wird, aufbaut, solange haben wir ein Problem mit der Klimakrise. Also das will ich absolut nicht abstreiten. Ich sage nicht, ja, ein paar Solarpanels auf dem Dach mehr und ein paar Elektroautos mehr auf der Straße. Mit dem ist das Problem gelöst und wir haben eine goldige und nachhaltige Zukunft vor uns. Überhaupt nicht. Aber ich glaube, die Investitionen jetzt zu tätigen, sind unglaublich wichtig, um Klimaziele zu erreichen und eben noch Schlimmeres abzuwenden. Noch Schlimmeres im Sinne von auf der klimatischen Ebene, aber auch am Schluss wird es auch viel, viel teurer, wenn es erst später quasi korrigierst oder man sich dann später erst muss anpassen. Und die Menschen leiden in dieser Zeit massiv drunter. Und es leiden eben nicht alle gleich fest drunter. Wenn du einen Swimmingpool gehabt hast vor deiner eigenen Haustür den Sommer, ist das Leben sehr viel angenehmer gewesen, als wenn du in der kleinen 3-Zimmer-Dachwohnung, die nicht gut isoliert war, hast müssen die Stasi fristen. Das ist nur eine Klassenfrage, jetzt in dem Sinn eigentlich du ja auch gestellt hast, was selbstverständlich Kern davon ist und ich auch finde, solange man es zulässt, eben dass unser Finanzplatz derart desaströs darf wirtschaften, solange man es zulässt, dass Privatjets auf dieser Welt können fliegen, indem man es zulässt, dass Milliardäre Yachten können bauen und mit Yachten um die Welt können segeln oder fahren, wo ein Vielfaches von dem an CO2 ausstoßen wie du und ich in unserem ganzen Leben verbrauchen, geschweige denn Menschen, die armutsbetroffen sind, die dann ja noch viel weniger CO2 ausstoßen. Selbstverständlich müssen wir, um die Klimakrise zu bekämpfen, dort an diesen Punkt herangehen und sagen, das soll nicht möglich sein. Die Ungleichheit befeuert die Klimakrise und ist der wichtigste Befeuerer, also nicht Befeuerer, doch, kann man das sagen? Der
1: passt
0: wichtigste
1: ja ja.
0: Antreiber und auch Befeuerer genau, von der Klimakrise. Also müssen wir dort herangehen. Und darum finde ich, warum öffentliche Investitionen? Weil ich finde, die öffentlichen Investitionen, das finde ich übrigens auch so das Spannende an dieser JUSO-Initiative letztes Jahr, dieser Zukunftsinitiative, wo eben die Frage von, wer ist verantwortlich für die Klimakrise, knüpft an die Frage von, und wer muss jetzt auch die finanzielle Verantwortung tragen, das wieder in Ordnung zu bringen.
1: Ich möchte gerade noch schnell zu dieser Initiative kommen, möchte aber noch mal schnell nachhaken bei dem, wo wir jetzt gerade waren. Ich sehe schon ein bisschen, was deine Antwort auf die Frage wird sein. Wenn ich jetzt sage, ja gut, dir fordert quasi, eigentlich kann man ja sagen, dir fordert eine Art Zwischenschritte. Ja? Also ich bin eigentlich einig, wenn du sagst, eben, es ist wie auch eine Klassenfrage, wer leidet wie fest, und eigentlich muss man ja auch jetzt kleine Schritte machen und schauen, dass es für alle Leute Klimaanlagen geht oder gut isolierte Wohnungen und Solarpanels und so weiter und so fort. Ich sehe, das bringt reale Fortschritte für die Leute. Das ist, gegen das würde ich mich ja jetzt auch nicht stellen. Jetzt habe ich aber gleich das Gefühl, ja, aber eigentlich müsste man ja dort trotzdem, weil die Zeit drängt ja auch, gerade bei der Klimafrage mehr als bei allem anderen wahrscheinlich, eigentlich müsste man ja gleich auch sagen, hey, wir müssen die kapitalistische Produktion, so wie sie jetzt ist, beenden. Wir müssen Energiekonzerne für Gesellschaften, wir müssen wegkommen vom fossilen Energieregime, wir müssen die Wirtschaft demokratisieren, um den Zwang zu beenden, zum Wachsen und so weiter und so fort. Und jetzt, darum sage ich an, was du sagst, dann sagst du, das ist nicht mehrheitsfähig. Sehr wahrscheinlich. Aber schürt ihr nicht mit eurer Politik ein Stück weit halt auch Illusionen rein, dass man mit Reformen etwas gegen die Klimakrise machen kann?
0: Ich glaube, überspitzt würde ich sagen, das Klima kann halt einfach nicht warten, bis wir den Kapitalismus überwinden haben.
1: Also du wirst umdrehen.
0: Ja, also es ist so dringend, dass wir jetzt etwas machen. Es ist wirklich, meine, die Erwärmung, die wir jetzt haben, haben wir verursacht vor ein paar Jahrzehnten, oder? Ja. Also das hat eine recht lange Vorlaufzeit. Das heisst, das, was wir jetzt machen, wird das Leben in den nächsten Jahrzehnten massivst prägen. Und darum ist es so, können wir wie nicht zuwarten in dem Sinne oder sagen, hey, wir vertrauen darauf, dass wir radikaler werden müssen. Und auch wenn wir halt vielleicht mal für etwas keine Mehrheit finden, bleiben wir im Radikalen, weil der Reformschritt ja nicht den Kapitalismus per se infrage stellt und nicht den Kapitalismus überwindet. Ich glaube, da haben wir ganz ehrlich gesagt die Zeit nicht fürs Klima. Also damit will ich nicht sagen, dass wir nicht müssen die Klassenfrage thematisieren, die Frage die Klimakrise mit sozialer Gerechtigkeit verknüpfen oder eben die Klimakrise mit der Ungleichheit verknüpfen und sagen, hey, die Ungleichheit trägt massivst zu dieser Klimakrise bei, und wenn wir die Klimakrise bekämpfen wollen, müssen wir auch die Ungleichheit bekämpfen. Da absolut einverstanden. Und das, was du angesprochen hast, wegkommen von fossiler Energie, Vergesellschaftung von Energiekonzernen, absolut einverstanden. Gegen das wehren wir uns nicht, im Gegenteil versuchen wir auch in die Richtung einzuschaffen.
1: Schauen wir dann vergleich noch schnell auf die, wenn wir von der Klassenfrage reden, auf die JUSO-Initiative, auf die Zukunftsinitiative. Du lobst jetzt die. Ich habe so eine relativ gute Initiative gefunden. Sie hat die zwei Fragen, also Klima- und Klassenfrage, verbunden. Ich denke, es hat sicher ein, zwei so noch Flaws drin gehabt, aber insgesamt habe ich das einen starken Vorstoß gefunden. Jetzt war aber eigentlich mein Eindruck gewesen, dass ihr als SP dort eurer Jungpartei nicht genug zur Seite sind gestanden. Ich kann mich erinnern, ich habe das jetzt aber hier leider nicht mitgebracht, dass in der NZZ auch ein Artikel ist gekommen, wo es geheißen hat, die SP habe eigentlich im Hintergrund schon so ein bisschen anfangen aushandeln, dass man, falls das angenommen wird werden, Umwege wird finden zur Finanzierung von dem Ganzen. Selbst wenn das nicht stimmt, war mein Eindruck, die SP hat sich zögerlich hinter die JUSO gestellt, insbesondere in Bezug auf die, weniger auf die Klimasache als auf die Finanzierungssache.
0: Wir haben, das hätte ich nicht mal mich erinnern, dort sehr zu einem frühen Zeitpunkt ein Interview gegeben, wo wir uns unmissverständlich für die Initiativen ausgesprochen haben, weil ich sie auch, und das habe ich vorhin gesagt, wirklich gut finde in dem Sinn, dass sie klar benennt, wer verursacht Klimakrise und wer muss jetzt auch die finanzielle Verantwortung tragen, nämlich sie hat ja wollen, Vermögen quasi über 50 Millionen stärker besteuern und dann das Geld eben für Klimamassnahmen können aufzubringen. Wir haben uns im Parlament dafür eingesetzt, gesagt, hey, schaut, okay, gut, wenn euch Bürgerliche 50 Millionen und 50% zu hohe Grenzen sind, wenn wir bei 10 Millionen und 1%, haben wir wirklich ganz, ganz, ganz viele Vorschläge gemacht. Alle nicht einmal diskutiert worden, alle abgelehnt worden. Auch zum zeigen, und das ist relativ deutlich geworden, ihnen ist sie nicht die 50 Millionen und die 50% zu viel, sondern sie wollen einfach schlichtweg nichts machen, wo richtig mehr Gerechtigkeit oder Gleichheit geht. Und dort sind wir im Parlament sehr aktiv gewesen. Nachher im Abstimmungskampf ist es sehr stark eine Initiative gewesen, die von der JUSO geprägt worden ist. Auch und sie auch sehr stark stattgefunden haben, weil es eine JUSO-Initiative ist. Und ich glaube, ich finde das immer so, wir sind dort in einem guten Einvernehmen auch gewesen mit der JUSO-Schweiz, dass wir auch der Jungpartei soll den Raum geben und überlassen, wenn er da ist. Und darum haben wir dort sehr bewusst gesagt, hey, wir möchten ganz am Anfang unmissverständlich als Gruppensitzung von der SP Schweiz klar, die Initiative ist super, wir stehen dahinter. Es gibt einen Parteitagsbeschluss, der die Initiativen unterstützt. An dem gibt es nichts zu rütteln. Logisch gibt es immer abweichende Stimmen. Aber ich finde, wir sind recht geschlossen hinter der Initiative gestanden. Und die JUSO hat dann den Raum auch können nutzen, um ihre Anliegen können zu transportieren.
1: Ja, eine letzte Frage zum Thema Klima und Klasse, bevor wir dann zum Thema Geschlechterverhältnis kommen. Und zwar, ich kann mich erinnern an die Abstimmung zu der CO2-Abgabe. Das hat für mich die ganze Klima- und Klassenfrage auch nochmal von einer spannenden Seite her aufgeworfen. Nämlich ist dort aufgefallen, eigentlich haben sich ja die meisten Leute, also sagen wir mal die meisten ArbeiterInnen, auch Leute, die oftmals irgendwie auf dem Land leben, gegen die Abgabe gestellt. Und ihr habt die als SP nicht können überzeugen davon, dass sie eigentlich sollten die finanzielle Einbuße für das Klima in Kauf nehmen. Ich würde sagen, ein bisschen zugespitzt könnte man sagen, es war fast eine arbeiterinnenfeindliche Initiative gewesen. Und was mich besonders spannend hat, dünkt, die SVP ist natürlich sofort in die Bresche reingesprungen, hat die Leute abgeholt und hat eigentlich gesagt, ja, eigentlich machen wir jetzt Arbeiterinnenpolitik.
0: Hey, selbstkritisch muss man da, glaube ich, sagen, wir haben es unterstützt und bis zu einem gewissen Grad ja auch richtigerweise ist es so gewesen, dass viele Menschen gesagt haben, hey, aber sorry, ich bin im Fall nicht bereit, eben müssen zu zahlen, auf Sachen verzichten, mich einzuschränken, während gleichzeitig Privatjets können auf dieser Welt rumfliegen bis zum geht nicht mehr, während gleichzeitig Superreiche können den Regenwald abholzen und mit dem Milliarden machen, Erdöl an die unmöglichen Stellen auszapfen und mit dem Milliarden zu machen, während die sich nicht einschränken müssen, die es, weiss auch nicht was für ein Leben können, frönen, den Planeten kaputt machen, aber auf mich gehen sie dann los. Mein Flug einmal im Jahr, wenn sie mir dann Matik machen. So, ja. Mein Auto machen sie mir dann Matik. Und das ist ganz offensichtlich die Antwort gewesen. Und ja, haben wir, glaube ich, unterschätzt als SP. Dass Gerechtigkeitsgefühl am Schluss eigentlich sehr weit verbreitet ist und auch zu Recht verbreitet ist. Ja. Nichtsdestotrotz stehe ich nach wie vor hinter dieser CO2-Vorlage, wie sie präsentiert worden ist. Ich bin auch überzeugt davon, es wäre eine richtige Vorlage gewesen. Aber ich finde, es zeigt schon ganz klar auf, dass eben die Klassenfrage sehr einfach verknüpft ist mit der Klimakrise.
1: Kommen wir zum letzten Teil, zu den Geschlechterverhältnissen. Ich möchte auch da mit einem Zitat anfangen von dir. Du hast im Tagesanzeiger gesagt, tatsächliche Gleichstellung haben wir noch nicht erreicht. Und ich glaube, das kann man auch nicht gross bestreiten. Du hast da dabei verwiesen auf Lohnungleichheiten, auf unbezahlte Care-Arbeit und auch auf sexualisierte Gewalt, wo nach wie vor ein grosses Problem ist. Und du hast gleichzeitig auch zur SVP gesagt, die SVP würde die Frauen am liebsten zurück an Herz schicken. Das ist eine klare Abgrenzung nach rechts. Ich möchte jetzt aber zuerst einfach mal fragen, was macht eigentlich die SP für Gleichstellung, jetzt mal abgesehen davon, sich gegen einen rechten Backlash zu wehren?
0: Also das ist schon sehr viel.
1: Und das ist viel,
0: ja. Backlash zu wehren und auch absolut notwendig. Wir sind dran, den Herbst eine Initiative zu lancieren, zur Bekämpfung von geschlechtsspezifischer, sexualisierter und häuslicher Gewalt, weil das wirklich ein Bereich ist, wo ich finde, man viel zu wenig macht. Man die Frauen, die betroffenen Personen alleine lässt. Vom Zufall abhängt, ob in deinem Kanton jetzt noch mal ein Frauenhaus gibt oder nicht, wo eh noch unterfinanziert sind. Und wir mit dem wirklich so ein grosses gesellschaftliches Problem haben. Das sieht man an den Zahlen, wie viel Femizids pro Jahr gibt, also geschlechtsspezifische Tötungen von Frauen durch ihren Partner, durch ihren Ex-Partner. Wenn man sieht, dass eigentlich der gewaltvollste oder der unsicherste Raum für eine Frau ihre eigenen vier Wände sind, dann macht das mega viel mit mir. Dann denke ich so, das kann doch nicht so, wie viele Menschen man allein lässt in gewaltvollen Situationen. Der öffentliche Raum nach wie vor für junge Frauen oder für Frauen grundsätzlich ein geförderter und gefährlicherer Raum ist als für einen jungen Mann. Dann ist das nicht einfach irgendwie so ein bisschen, ja, mal schauen, ob wir wo noch Geld finden, um das ein bisschen etwas machen, sondern das trifft unser Leben im Kern. Es trifft unsere Freiheit im Kern, wie fest Raum wir einnehmen können, wie frei und sicher wir uns fühlen. Und darum finde ich es extrem wichtig, dass wir mit so einer Initiative jetzt klar sagen, es braucht mehr Geld, es braucht mehr Ressourcen für Täterarbeit, für Opferberatungsstellen, für Mindeststandards, dass alle Kantone Frauenhäuser, Opferberatungsstellen anbieten müssen, dass wir die Personen auch schützen und stärken
1: können. Ich bin total einig. Du bringst mich aber natürlich mit dem wieder dazu, dass ich schnell möchte über Grenzen von parlamentarischer Politik reden. Das ist vor wenigen Tagen bekannt worden. Ich muss es schnell einleiten mit, was ist letztes Jahr passiert. Es ist um eine Million gegangen, wo man hat wollen sprechen für den Schutz von Gewalt gegen Frauen. Ich habe das sehr beeindruckend gefunden, eine grosse Aktion in wenigen Tagen gegeben, wo es mobilisiert wurde über Social Media, man ist aber auf der Strasse. Tamara Funicello war dort recht so anführend gewesen. Und ich habe das einen schönen Moment gefunden, weil man tatsächlich konnte so viel Druck ausüben konnte, dass nicht die Million ist gesprochen wurde. Ist aber ein kurzer Sieg gewesen. Vor wenigen Tagen ist bekannt worden, im Budget für nächstes Jahr ist die Million wieder los. Obwohl man, ich habe die Zahl jetzt gerade nicht im Kopf, aber etwas mehrere hundert Millionen Budget überschossen hat eigentlich.
0: Und 3,5 Milliarden.
1: Oder irgendwie so, ja. Und es ist eigentlich eine läppische Million, die man wieder trotz all diesen Protesten nicht aufbringt. Und meine Frage steht natürlich schon, reibt ihr euch da nicht auf? Kämpft ihr da nicht an einer Front, wo ja, wo die Erfolge so klein und auch so kurzweilig sind und doch eigentlich so viel Aufwand und Energie reinfließt und am Schluss bekommt man immer die scheiß Million.
0: Also darum machen wir auch eine Initiative, weil wir halt im Parlament Fortschritte haben können erreichen. Also das 24-Stunden-Nottelefon zum Beispiel ist durch das Parlament durchgekommen, auch dank bürgerlichen Frauenstimmen vor allem auch. Also wir kommen dort ein bisschen voran, aber wirklich zu wenig rasch für die Tragweite vom Problem und es braucht den Druck von der Strasse. Und ich meine, warum haben wir innerhalb von ein paar wenigen Tagen eine halbe Million Unterschriften hinbekommen für die, wenn du so willst, läppische Million? Weil,
1: also sorry, läppisch nicht nein, im Sinne von, es bräuchte es nicht, sondern im Vergleich zum Budget. Nein, ja, nur das missverstehen.
0: Aber ich meine, eben, wir müssen für jede Million kämpfen und damit kriegt irgendwie eine Milliarde geschenkt und kann es nachher irgendwie für Kampfjets brauchen, die sie nicht mehr kommen. Weil, und warum sind eine halbe Million aufgestanden für das? Weil es ein Problem ist. Weil die Leute wirklich, und insbesondere auch Frauen, im Kern in ihrem Leben getroffen werden, sich nicht geschützt fühlen, sich nicht sicher fühlen, mindestens jemand eine Freundin hat, oder mindestens jeder von uns eine Freundin hat, die vergewaltigt worden ist, häusliche Gewalt erlebt, sexuell belästigt wird. egal was. Es sind eben nicht irgendwelche Einzelfälle, wie uns die SVP immer will, lieb machen, im besten Fall sicher noch die Asylsuchende die Schuld ist, sondern es ist ein strukturelles Problem und darum bewegt es ja auch so viel. Und ja, da haben wir natürlich Grenzen mit bürgerlicher Politik oder mit dem bürgerlichen Parlament. Nichtsdestotrotz finde ich, ist wirklich gerade der Bereich ein unglaublich wichtiges und gutes Beispiel dafür, was der Druck von der Straße kann erzeugen. Hättest du mir vor 5 Jahren gefragt, ob wir Nein-Regelung im Parlament durchbringen, hätte ich mit dem Kopf geschüttelt und gesagt, hey komm, vergiss den, nie und nimmer bringen wir das so den Ständerat. Und dank dem Druck von der Straße, sicher auch dank der einen oder anderen bürgerlichen Tochter, die irgendwie seinem Ständeratvater gefunden hat, hey Papa, da musst du jetzt mal endlich dem zustimmen, ist es uns gelungen, nicht die Regelung, die es bräuchte, nicht eine Ja-ist-Ja-Regelung, aber immerhin eine Nein-ist-Nein-Regelung reinzubringen und mit dem die Opfer stärken und die Opfer auch zu schützen. Und ihr Problem endlich auch ernst zu nehmen.
1: Ich möchte auch die Geschlechterfrage noch mal ein bisschen mit der Klassenfrage verbinden und dort ein, zwei Punkte anschauen. Ich habe ein Zitat gefunden von der JUSO-Präsidentin, der Miriam Hostetmann. Und sie sagt, der bürgerliche Feminismus ermöglicht nur mehr Freiheiten für eine privilegierte Minderheit von gut verdienenden und weissen Frauen. Also sie sagt eigentlich, das System, so wie wir es jetzt haben, und auch der bürgerliche Feminismus, der ermöglicht zwar wohlhabenden Frauen ein besseres Leben, zum Teil können sie dann auch ihre Care-Arbeit auslagern an irgendwelche migrantische Frauen meistens oder einfach sonst schlechter gestellte Frauen. Im Grunde genommen ändern sich da aber überhaupt nichts. Ist das etwas, das ihr in der SP berücksichtigt? Würdest du sagen, ihr geht genug auf Klassenfrage ein oder betreibt ihr vielleicht doch genau den bürgerlichen Feminismus, den Miriam Hostetmann da kritisiert?
0: Also es gibt den bürgerlichen Feminismus. Also das ist der, wo Geschlechterquoten in den Geschäftsleitungen von der grossen Konzerne. Bin ich dafür? Soll man machen? Ist richtig und so, weil Männer haben ihre Männerbünde und Netzwerke, ist richtig, dass man dort Quoten einführt. Aber das hilft der alleinerziehenden Mutter, die mit ihrem Lohn über die Runde kommt, schlichtweg nichts, oder? Und wir als SP haben den Fokus nicht in den Chefetagen der Konzerne, sondern bei der alleinerziehenden Mutter. Darum, glaube ich, ist unser Engagement zum Beispiel für Mindestlöhne. Es ist unglaublich ein feministisches Engagement, weil so viel mehr Frauen von Mindestlöhnen oder eben Tiefstlöhnen betroffen sind. Unser Engagement für Lohngleichheit ist derart wichtig, weil es einfach schlichtweg inakzeptabel ist, dass man irgendwie pro Monat 1'000 Stutz weniger verdient, nur weil wir keinen Penis zwischen dabei haben. Ich meine, das ist auch die Lebensrealität. Wenn das mal hochrechnest auf das ganze Leben, wie viel 100'000 von Franken da einfach verloren gehen, nur weil wir eine Frau sind, ist inakzeptabel. Die Lohnungleichheit ist auch inakzeptabel, weil du mit dem sagst, du bist eine Frau, du bist weniger wert. Und der Weg von, du bist eine Frau, wir können dir weniger zahlen, du bist weniger wert, zu, es ist okay, dass wir dich ausbeutet zu Hause mit unbezahlter Arbeit und es ist okay, dass man deinen Körper auch noch ausbeutet und für das braucht, was man will, sprich Gewalt anwendet, der ist dann halt einfach relativ rasch. Das hängt miteinander zusammen. Gewalt gegenüber Frauen, vielfältige Formen von Gewalt gegenüber Frauen und ökonomische und wirtschaftliche Ungleichheit und schlechter Zahlung. Und darum finde ich, ist bei unserem Engagement für Gleichstellung völlig klar, wo unser Fokus drauf liegt und das ist tiefere Löhne höher, also bessere
1: dann ist es eigentlich, du willst tiefere Löhne.
0: Genau. Wo unser Fokus drauf liegt, das ist in der Stärkung von Tiefstlöhnen, also dort Mindestlöhne anzubekommen. Und das ist auch in der Verteilung von der unbezahlten Arbeit. Weil ich meine, solange so viel mehr Frauen so viel mehr unbezahlte Arbeit müssen leisten und wir ein Wirtschaftssystem haben, wo das negiert, den Wert von der unbezahlten Arbeit negiert, von Betreuungsarbeit zu Hause, kranke Angehörige, Pflege, den Haushalt machen. Solange wir das haben, führt das zu Altersarmut, es führt zu weiblicher Armut, die einfach nicht okay ist.
1: Jetzt, wenn ich zurückschaue, also übrigens, ich finde das unterstützenswerte Forderungen, wenn ich aber zurückschaue in die Geschichte, dann sehe ich, also jetzt auch in der Schweiz selber in den letzten 100 Jahren, dann sehe ich, wie Frauen auch immer wieder je nach historischer Situation mal stärker in den Arbeitsmarkt integriert worden sind, dann wieder je nach historischer Situation wieder mehr in Haushalt gedrängt worden sind. Halt das, was gerade so die wirtschaftliche Lage erfordert. Und für mich ist das eigentlich ein Zeichen oder vielleicht fast ein Beweis dafür, dass ja eigentlich Frauen, im Übrigen auch migrantische Personen, im Kapitalismus auch so ein bisschen als eine Masse funktionieren, die man umschieben kann, die dazu dienen, Löhne zu drücken, oder? Und die Arbeiterinnenklasse zu spalten und so weiter und so fort. Darum ist jetzt dort eigentlich meine Frage, hast du das Gefühl, mit dem, was ihr jetzt hier fordert, werdet ihr weiterkommen? Oder weißt du, das ist ja auch eine Art und Weise, also darum habe ich auch die Frage mit dem bürgerlichen Feminismus gestellt. Ich weiss schon, dass die nicht in dem Sinn bürgerlichen Feminismus machen, aber läuft es am Schluss nicht auch ein bisschen darauf raus, dass die Errungenschaften innerhalb des bürgerlichen Systems werden erkämpfen, dass sich die aber vielleicht auch einfach wieder weggenommen werden, weil es im Kapitalismus immer sehr zerbrechliche Errungenschaften sind, sage ich mal.
0: Also absolut einverstanden. Ich glaube, da gibt es überhaupt keine Differenz.

0: dieser Ausbeutung von unbezahlter Arbeit massivst auf. Darum finde ich es also wichtig, dass wir als SP immer und immer und immer wieder auch über diesen Zweig von Wirtschaft als Wirtschaft reden und auch als Arbeit reden, um das wie nicht ausblenden. Und trotzdem finde ich, was ist die Alternative, sich nur, weil man nicht gerade den Kapitalismus überwinden könnte, sich nicht für Mindestlöhne einsetzen, sich nicht dafür einsetzen, dass es bezahlbare Kinderbetreuungsplätze gibt, sich nicht dafür einsetzen, dass wir Lohngleichheit haben. Ja, auch eine Lohngleichheit erkämpfen in einem bürgerlichen Lohngefüge. So. Also, ja, aber trotzdem glaube ich, ist es extrem wichtig, das zu machen, weil das Problem einfach extrem groß ist.
1: Vielleicht etwas. Ja, oder ehrlich auch das wieder eher als Frage. Es gibt ja nebst der bezahlten Arbeit, wo wir jetzt drüber geredet haben, auch unbezahlte Arbeit. Und das ist also Reproduktionsarbeit, wie Kinder erziehen, Haushalt machen, Wäsche kochen und alles, was dazugehört. Das ist ja immer noch Arbeit, die größtenteils von Frauen erledigt wird. Und also ich glaube, Federici hat mal gesagt, das werde so ein bisschen als Liebe maskiert, oder? They say it's love, we say it's unpaid oder unwaged work. Finde ich sehr, sehr eine schöne Aussage. Und meine Frage wäre jetzt dort eigentlich, ist das ein Bereich, wo ihr genug anschaut, oder ist vielleicht der Fokus zu stark auf die bezahlte Lohnarbeit, wo man die Gleichheit herstellen
0: will? Also ich glaube, es ist sicher ein Bereich, wo noch viel mehr Aufmerksamkeit verdient hat, auch von links. Also die ganze Frage von ja, du hast eine rechtliche Gleichstellung. Auf dem Papier sind wir alle gleichberechtigt. Wir haben das Gleichstellungsgesetz seit den 90er Jahren. Wir hätten theoretisch auch per Gesetz eine Lohngleichheit. Aber es kollidiert so mit den Lebensrealitäten von ganz vielen Frauen, insbesondere von Müttern, oder? Weil halt einfach die tatsächliche oder gelebte Realität eine andere ist. Mental Load, die bei ihnen ist. Also all das, was anfällt an Denkarbeit, die Heime, eben die ganze emotionale Arbeit, die sich ja nicht in Stunden zwingend auch abbilden lässt, geschweige denn in Franken abbilden lässt, die nach wie vor bei den Frauen ist. Und ich glaube, dort ist es eines der wichtigsten politischen Aufgaben, die wir aktuell machen können, ist, immer und immer wieder über das zu reden und es mit dem auf die politische Bühne zu bringen. Also quasi so wie sagen, hey, das Private ist eben nach wie vor auch politisch. Und dass nicht das Gefühl hat, dass jede für sich muss sich ihren eigenen Lohn erkämpfen und sich muss mit ihrem Ehemann oder Vater von dem Kind aushandeln, wer wie viel macht, dass das nicht ein individuelles Problem ist, sondern am Schluss eine gesellschaftliche Aufgabe. Und das, finde ich, ist aktuell eine von der wichtigeren politischen Kämpfe, die man führt, die sich vielleicht gar nicht unbedingt in einem Gesetzesartikel wiedergibt. Oder, also, wo ich jetzt, glaube ich, gerade überfordert wäre, was man müsste in ein Gesetz hineinschreiben. Sondern ich glaube, es extrem wichtig ist, dass auch die politische und gesellschaftliche Debatten über das stattfindet. Und ehrlich gesagt, wie erfolgreich das ja auch aktuell gemacht wird, zeigt sich in dem enormen reaktionären Backlash, den wir zum Teil haben. Die Männer, die sich plötzlich in Frage gestellt fühlen, plötzlich ihre Privilegien in Frage gestellt fühlen, nicht sich verunsichert fühlen von dem Diskurs, dass man halt nochmal die gleichen Rechte und Möglichkeiten einfordert. Und das ist ein ich glaube, da könnten wir eine Stunde darüber diskutieren. ein extrem wichtiger politischer Kampf aktuell, wenn nicht einer der zentralsten.
1: Bevor wir jetzt nochmal eine Stunde diskutieren, sollten wir langsam zu einem Abschluss kommen. Wir haben persönlich angefangen mit dir in Winterthur. Du bist jetzt doch auch seit vielen Jahren in Bern. Du bist seit ein paar Jahren Co-Präsidentin von SP. Wie lange machst du das noch?
0: So lange, wie ich große Leidenschaft für das habe. Ein wunderbares Team um mich herum habe. Nach wie vor eine grosse Wut in mir spüren gegen die Ungerechtigkeit und gleichzeitig auch eine grosse Hoffnung, dass wir es besser machen können. Und solange ich die Energie und die Freude aufbringe und solange mich auch die Menschen unterstützen dabei und finden, hey doch, die macht das gut, die soll weiterhin im Nationalrat sein oder Co-Präsidentin sein, solange möchte ich es noch machen. Und im Moment finde ich es ein unglaubliches Privileg, das zu machen.
1: Merci vielmals, bist du da gewesen, Matteo.
0: Danke vielmals für die Einladung.
2: Das war das Reden im Radio mit der Matthäa Meier, Co-Präsidentin von der SP Schweiz, geführt von Dominik Itten. Nachhören kann man das ganze Gespräch nächste Woche auf stadtfilter.ch.

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1: Herzlich willkommen, wir haben Montag. Es ist der 7. September 2026 und wir haben kurz nach der 6. Mein Name ist Florian Sieber und mit mir im Studio ist
2: der Elias Bürzle.
1: Und das ist eure halbe Stunde, vielleicht eine ganze halbe Stunde heute, Politik und Kultur am Abend. Ich habe mal ein Interview vorgenommen, hatte dann auch schon den Partner für das Interview ready gehabt und dann hat einfach das Telefon nicht so wollen, wie ich wollte. Darum ist das mit dem Aufnehmen nicht geworden, aber aufgeschoben ist nicht aufgehoben. Später im Verlauf von der nächsten Woche wahrscheinlich gibt es dann da ein Interview auf die Ohren zum Gutachten, zum Rechtsgutachten, das erstellt worden ist, zum Winterthur Busstreik. Natürlich haben wir aber auch sonst ein paar Sachen mit dem Köcher dabei, wo wir euch auf die Ohren geben können. Ich glaube, heute wird vor allem der Pressespiegel relativ gross, weil das dann doch auch ein Thema ist, wo ich das Gefühl habe, ja, so objektiv, neutral, wie da teilweise da wird, als müssten alle Schwurne sein, kann man bei dem Thema als Demokrat eigentlich gar nicht so gut sein. Insofern denkt ihr euch vielleicht schon, um was es geht, und zwar um Wahlen in Deutschland. Aber wir haben natürlich auch noch Meldungen aus der Stadt und der Region dabei und einen Veranstaltungsfilter und einen Wetterbericht. Und ich glaube, damit können wir doch auch hoffentlich euch ganz, ganz viele nützliche Informationen weitergeben. Also, erstmal das Resultat von unserem heutigen Medienkonsum. Elias, hast du schon herausgefunden, welches das Thema wird sein, was da massiv in der gesamten deutschsprachigen Presse wahrscheinlich heute am ehesten die Leute umtreibt?
2: Ja, also nicht nur in der deutschsprachigen Presse. Ich habe so auf Al Jazeera zum Beispiel ist es gestanden, auf verschiedenen englischen, Guardian hat darüber berichtet. Ich glaube, es geht um Deutschland, oder?
1: Es geht um Deutschland und es geht so ein bisschen um die Frage von der Brandmauer. Da ist jetzt die Rede von dieser gefallen. Brandmauer, das ist eigentlich gar nichts, wo so dermaßen alt wäre. Früher hätte es das beispielsweise die Weimarer Republik nicht gegeben. Und es beschreibt so ein bisschen Position von demokratischen Parteien, dass sie nicht sollten mit undemokratischen Parteien zusammenarbeiten. Ja, auch in der alten Bundesrepublik hat es das eigentlich nicht so wirklich gegeben. Ich bin ein bisschen am Umrecherchieren gewesen. Bis 1990 hast du immer wieder mal so Kontakt gehabt, Zusammenarbeiten, personelle Überschneidungen, gerade mit so verfassungsfeindlichen Organisationen von rechts vor allem zu dieser Zeit. CDU, CSU hat mit der Deutschen Partei zusammengearbeitet. Das ist so ein bisschen eine Nachfolgepartei von der Deutschen Reichspartei gewesen, die ihrerseits dann verboten worden ist und davor halt vor allem als Nachfolgeorganisation von der NSDAP funktioniert hat. Die Deutsche Partei ist dann halt auch in der CDU, CSU aufgegangen. Und ja, es ist so ein bisschen in der Geschichtsauffassung von mehreren Historikerinnen und Historikern auch so ein Faktor, wieso das mit so der Ausrichtung von der CDU nach der liberalen Mitte und der Aufarbeitung von der NS-Vergangenheit in Deutschland gar nicht so rund gelaufen ist, wo die Bundesrepublik gegründet worden ist. Und die Brandmauer hat in den letzten Jahrzehnten, bis halt die AfD dann irgendwann mal ein Thema geworden ist, vor allem so 12 Jahre ist die gegründet worden, vor allem etwas gewesen, was noch links Anwend gefunden hat. Vor allem mit der PDS, mit der Linkspartei dann später, wo man lange Zeit nicht hat wollen, Koalitionspartnerschaften eingehen, seit von der bürgerlichen Mitte, von FDP in Deutschland, das steht eine freiheitlich-demokratische Partei, von Seite von der CDU, von der CSU nicht, weil in Bayern ist die Linkspartei nicht wirklich ein mega Thema gewesen. Und dann aber auch von der SPD. Man hat dann aber auf Landesebene im 94 angefangen, so Kooperationen zu machen. Darum ist jetzt so ein bisschen die Frage, wie geht es weiter? Wir reden über die Landtagswahlen in Sachsen-Anhalt. Die sind doch auch zu einem gewissen Grad ein politisches Erdbeben. Also die AfD, die Alternative für Deutschland, hat dort absolut krass die Wahlen gewonnen. Und ich glaube, man sieht, wie krass die Wahlen abgelaufen sind, wenn man sich nur schon ja, die Freude vergegenwärtigt, wo so die anderen Parteien und teilweise die Medien oder die Erleichterung, aber gleichzeitig auch der Schock, weil die AfD hat keine absolute Mehrheit geholt. Das wäre wie rechnerisch möglich gewesen, vor allem wegen der 5% Sperrklausel. Das heisst, du musst nicht mal 50% holen, zum unter Umständen 50% von den Sitz holen. Das ist so ein bisschen eine Frage vom Erst- und Zweitstimmenglück und hängt ein bisschen vom deutschen Wahlsystem ab. Es hat jetzt jedenfalls keine absolute Mehrheit gegeben für die AfD und irgendwie finde ich schon, Erfolgsmeldungen tönen irgendwie anders. Ja,
2: ja, würde ich auch sagen, ja. Also 44% oder wie viel haben sie bekommen?
1: Es ist ja immer noch die aktuelle Hochrechnungen, die da laufen, aber ich glaube, langsam verdichtet sich das so ein bisschen mit der Konkretität. Also ja, gegen 44%, ich glaube, aktuell sind es noch knapp drunter, aber irgendwie 43,8%. Aber erstmal eine Übersicht, was eigentlich so alles passiert ist. Es ist gewählt worden, und zwar gestern in Sachsen-Anhalt. Das ist jetzt zwar eines der kleineren Bundesländer, was so einfach die Bevölkerungszahl angeht. Von den 16 Bundesländern in Deutschland kommt es auf Platz 11. Und mit seinen etwa 2,2 Millionen ist es dann schon in dem unteren Segment. So, das kann man dann so nach Kohorten aufteilen. Wenn sie 100.000 Einwohnerinnen und Einwohner weniger hätten, dann wäre es auf Platz 12 gewesen. Und dann gibt es ja noch so zwei, drei Bundesländer, die halt absurd klein sind, also so Saarland und Bremen und so weiter. Die können sich natürlich nicht vergleichen mit einem ganzen, ja, Flächenbundesland. Insofern mit 2,2 Millionen Einwohnerinnen und Einwohner ist es fast 9-mal kleiner als Nordrhein-Westfalen. Das ist das Bundesland mit der grössten Bevölkerung. Aber mit 43,8% WählerInnenanteil hat AfD immer noch Hunderttausende von den Wählerinnenstimmen und Wählerstimmen auf sich können vereinigen. Und in eigentlich praktisch jedem Wahlkreis, es hat insgesamt 41 im Sachsen-Anhalt, bis auf 3 haben sie bei den ersten Stimmen gewonnen. Die 3 anderen Wahlkreise, die sind an die Linkspartei gegangen, wo aber mit 8,6% etwa 2,4% Hinterschied gemacht hat. Das ist das schlechteste Ergebnis von der Linkspartei und auch ihren Vorgängerorganisationen Sachsen-Anhalt seitdem der Parlamentswahlen gibt. Leichte Gewinn hat es bei der SPD gegeben, die ist jetzt um 0,9% auf 9,3%. Die Grünen sind es, nachdem es 2021 knapp an der Sperrgrenze von 5% gescheitert sind, mit plus 3 Prozentpunkte auf 8,9% gekommen. Ich glaube, es ist eine Partei, die da schon mal angetreten ist und neben der AfD das beste Zugewinnresultat gemacht hat. Insgesamt am zweitmeisten Zugewinn hat es aber gegeben fürs Bündnis Sarah Wagenknecht. Die haben nämlich das erste Mal kandidiert und sind auf 5,3% gekommen. Also auch knapp oberhalb von der Sperrklausel. Es ist ein sehr unerfolgreicher Wahltag für die FDP, über die freiheitlich-demokratische Partei von Deutschland, wo ja noch auf 2,6% gekommen ist und damit die Hälfte von der Stimmen gehabt, die sie eigentlich gebraucht hätte, um im Parlament zu bleiben. Das ist ein Trend, der sich eigentlich in ganz Deutschland so ein bisschen abzeichnet für die FDP in Deutschland. Die sind im Moment wirklich sehr erfolglose Zeiten am Laufen. Und wir haben jetzt eigentlich schon die ganzen Parteien erwähnt, bis auf eine, die eigentlich so das zweitkrasseste Ergebnis nach dem von der AfD gemacht hat, und zwar in die andere Richtung, und das ist nämlich die CDU. Die hat nämlich fast 20 Prozentpunkte verloren bei dieser einzelnen Wahl. 19,9 zum genau sein. Sie kommen noch auf 17,2%, verlieren mehr als die Hälfte von ihren Wählerinnen und Wählern, die es noch vor 5 Jahren hatten. Sachsen-Anhalt tut alle 5 Jahre ihren Landtag wählen. Sie kommen noch auf 15 Sitze. Sie haben letztes Mal 40 gehabt. Also von 40 auf 15 runtergefallen. Das ist relativ heavy. Und es ist auch nicht möglich, um das mit einer tieferen Wahlbeteiligung und so einer Abwendung von der Politik zu erklären, weil die Wahlbeteiligung ist mit fast 78% besonders hoch gewesen. Also es sind recht viele Nichtwählende für die Wahl mobilisiert worden. Es wirkt also ziemlich klar, dass die AfD wird können eine Regierung bilden. Den Ministerpräsidentsposten gibt es laut dem Kräfteverhältnis also ziemlich sicher für den Spitzenkandidat von der AfD, den Ulrich Siegmund. Und vermutlich wird es Leiterlich geben dann vom BSW, vom Bündnis Sarah Wagenknecht, wo man so formell als Rechtsabspaltung von der Linkspartei entstanden ist. Und jetzt vermutlich wird der AfD zum Regieren verhelfen. Ich habe da so beim SRF ein Zitat gefunden. Sollte sich der erfolgreiche Siegmund zur Wahl stellen, dann werde das BSW dabei bleiben, sich in einem dritten Wahlgang im Landtag zu enthalten, sagte BSW-Spitzenkandidat Thomas Schulz im Deutschlandfunk. Von den übrigen Parteien will keine mit der AfD koalieren. Aber irgendwie der Punkt mit der Koalition, da haben sie, glaube ich, etwas nicht ganz richtig verstanden. Das BSW hat nicht gesagt, sie werden eine Koalition eingehen mit der AfD. Im Moment stehen die Zeichen eher auf einer Minderheitenregierung, weil zum den Ministerpräsidentsposten übernehmen, braucht man keine Mehrheit. Es langt, dass man keine Mehrheit gegen sich hat. Aber mit einer Enthaltung vom BSW wäre das dann plötzlich möglich. Also, wer wieder mal nichts aus der Misere lernen will, das ist der aktuelle Tätschmeister in der Bundesrepublik Deutschland. Das ist der Bundeskanzler, der Friedrich Merz. Der bekommt seit Monaten Umfragewert, wo eigentlich so sich eigentlich lesen, als wenn Fußpilz aktuell für viele Deutsche bessere Option als Regierungschef gesehen wird als der Friedrich Merz. Er hat sich tief schockiert gezeigt. Und bist du überrascht gewesen, Elias, vom Resultat von gestern?
2: Vom Wahlergebnis?
1: Ja.
2: Nein, ich glaube nicht. Es hat sich schon länger abgezeichnet, würde ich sagen.
1: Absolut. Ich frage mich nämlich, hätte Merz die Umfrage nicht angeschaut? Weil manches von denen sind ja noch schlechter rausgekommen. Er hat aber auch wirklich so gar nichts daraus lernen. Also ich glaube, wenn jemand irgendwie einen Zustimmungswert von 14% noch hat und dann findet, hey, nein, das halte mich doch nicht vom Regieren ab, dann wird doch so eine blöde Landtagswahl doch erst recht doch gar keine Auswirkungen haben darauf, wie der Friedrich Merz da seine weitere Amtsführung angesehen. Und was es da so drin hat, wiederum ein Zitat vom SRF. Merz erklärte jedoch, den Reformkurs seiner Regierung beizubehalten, die Massnahmen aber besser erklären zu wollen. Das ist jetzt sein Problem. Er hat es einfach nicht gut genug erklärt. He?
2: Ja, die Aufklärung fehlt für ihn anscheinend.
1: Ja, die Aufklärung fehlt. Ich finde es aber geil, dass er seine halben Konterreformen also als Reformen verdingst. Ich meine, was haben Sie da so hochpopulär? Dass da mit dem Krankschreibungen ab dem ersten Tag, dass es Arztattest bräuchte und so?
2: Ja, ich glaube, es geht vor allem darum, um den Sozialstaat abzubauen.
1: Genau, und das scheint gar nicht so populär zu sein. Es muss jetzt aber auch irgendwie gesagt werden, dass das mit dem im Amt bleiben, das kann er schon sagen, dass er das gern würde und ich gebe doch sicher nicht auf. Da sind sich aber schon zwei andere gedacht, und zwar der Ludwig Erhard und der Gerhard Schröder. Die haben in einem anderen Bundesland mal furchtbar schlimm verloren. Die SPD, glaube ich, im 2006 und den CDU im 1966. Das war eben noch dort unter Ludwig Erhard gewesen. Und in beiden Fällen haben die schlechten Ergebnisse von ihren Kandidaten eigentlich zum Fall von diesen Bundeskanzler auf die lange Sicht geführt. Und die beiden haben dann auch nach diesen Wahlen jeweils gesagt, nein, also wir müssen doch nicht zurücktreten, bloß weil unsere Partei massivst verliert. Da habe ich bei Watson dazu gelesen, vielleicht könne der Bundeskanzler Sachsen-Anhalt überstehen, meint die Politologin Petra Dobner von der Martin-Luther-Universität Halle-Wittenberg gegenüber der ARD. Aber wenn Mecklenburg-Vorpommern und Berlin ähnliche Ergebnisse zeigen, dann sehe ich wirklich schwarz für Merz. Der machtbewusste Sauerländer müsste wohl dann den Hut nehmen. Es hat ja so fantastisch auch schon klappt bisher. Also ich glaube, die CDU ist in einer absoluten Krise im Moment. Es kann, glaube ich, mit Fug und Recht behauptet werden, dass der Friedrich Merz der Politiker in der BRD ist, der für den ja, für die AfD wahrscheinlich am nützlichsten ist. Ich glaube, der Friedrich Merz hilft der AfD sogar mehr als ihre eigenen Leute.
2: Ich glaube, was mich einfach da noch überrascht, ist, dass ja beim Olaf Scholz haben auch schon alle gesehen, er hat sehr tiefe Umfragewerte, er ist der unbeliebteste Politiker, den es jemals gegeben hat. Mhm. Und das ist jetzt einfach der Nächste, der kommt. Gerade noch die tiefere Markenschaft. Es ist schon beeindruckend, finde ich.
1: Gell, es war so ein bisschen ein Hold-My-Beer-Moment von Friedrich Merz, wo er die ganze Zeit rumgemotzt hat, wo der Scholz noch im Amt war. Der ist so unbeliebt, der muss man gratschen, der muss zurücktreten, alle hassen den und dann könnte jemand anders zum Bundeskanzler machen. Ich glaube, er hat immer so ein bisschen an sich gedacht. Ist wahrscheinlich aber überrascht gewesen, wie schlecht er es denn doch auch macht. Oder vielleicht sieht er das auch gar nicht. Ja, wenn er jetzt hofft, dass vielleicht die AfD in Sachsen-Anhalt nur gewonnen hat, weil sie moderater könnten sein als andere Teil von der AfD, da habe ich, man, do I have some bad news for you. Es gibt so 5 Landesverbände von dieser Partei, die vom notorisch auf dem rechten Auge blinden Bundesverfassungsschutz als gesichert rechtsextrem eingestuft wird und eins davon ist halt der Landesverband in Sachsen-Anhalt, wo da jetzt ist, ich glaube, das beste AfD-Ergebnis überhaupt irgendwo rausgeschossen hat. Und ich finde es schon auch spannend. Ich glaube, es hat sicher so gewisse Protest Teil davon. Ich meine, wenn irgendwie 170'000 Nichtwählende bei dieser Wahl an die Urne gegangen sind und AfD eingerührt haben, das sind ja nicht ganz ein Drittel vom Gesamtvolumen von der Stimmen, die sie geholt haben. Aber nicht irgendwelche jahrzehntelang oder jahrelange Wählerinnen und Wähler von solchen Rechtsparteien gewesen sind. Es hat so ein bisschen den Vibe von so einem Denkzettel, ja, habe ich das Gefühl.
2: Ich glaube, dass so viel vor der CDU gewechselt haben, habe ich auch einen Artikel gelesen, weil sie nicht mit der Bundesregierung einverstanden sind.
1: Genau, das habe ich auch bei der Wählerbefragung.

0: von Masseneinwanderung herkommen. Also mit 5,3% ist das das Bundesland mit der drittkleinsten migrantischen Bevölkerung. Und auch wirklich so von einem dichten Stress kann man dort nicht reden. Seit 1990 ist die Bevölkerung von Sachsen-Anhalt um etwa 800'000 Personen kleiner geworden. Dass sie am Überaltern ist, könnte ja eine gewisse Auswirkung aufs Wahlresultat haben. Zwar ist jetzt aber bei den über 70-jährigen der Anteil der AfD-WählerInnen, und das ist jetzt spannend, von allen Alterskohorten am kleinsten. Aber mit 31% auch noch massiv höher. Bei den Jungen dafür ist viel linker gewählt worden. Also wenn man sich das Segment anschaut, bei den unter 25-Jährigen, da kommen linke Parteien auf 38%. Also ich kann jetzt einfach mal die Grünen, die SPD, da kann man streiten, wie links die sind, mit dem ganzen Hartz 40. Und eben die Linkspartei mal zusammengerechnet. Beim Gesamtergebnis sind es nicht 38%, sondern 26%. Wir bleiben weiter gespannt. Ich glaube, wir beobachten im Moment eine ziemliche Polarisierungsbewegung in Deutschland, weil ja jetzt auch bei der Umfrage für die Berlin-Landtags, also sagt man dort Landtagswahl?
1: Ich glaube ja, es ist auch ein Bundesland.
0: Oder? Es ist auch ein Bundesland, aber haben die noch, weil ich weiss zum Beispiel in Basel haben sie ja wie einfach das Kantonsparlament und nicht noch ein Stadtparlament und das Kantonsparlament, so. Dompi? Jedenfalls Berlin, dort sind aktuell in der Umfrage ist die Linkspartei am stärksten dran. Und wenig überraschend für einen Ort mit höherer Anteil an migrantischen Menschen und einem Ort, der wächst und nicht einfach ja, ein bisschen auseinandergeht, ist die AfD auch gar nicht so stark. Ja.
1: Ja, was vielleicht auch noch interessant ist da in dem Format, ist, dass der Typ, der jetzt gefunden hat, Sigmund Hasser oder Ulrich Simon. Sigmund.
0: Es ist der Sigmund. Moment, ich habe es mal ganz säuferlich und brav aufgeschrieben. Ich muss einfach finden, wo ich das angetatscht habe. Genau. Ulrich Sigmund heisst
1: er. Ja, er probiert, glaube ich, ein bisschen den Trump zu kopieren, habe ich auch gelesen heute, als ich durch die Medien gegangen bin. Und zwar hat er eben so vor Magen, also kulturell Sachen importiert und er zum Beispiel auch, er baut ein bisschen Hype um sich und um Simson-Mopeds auf, wo in der DDR sehr populär gewesen sind. Also er tritt hier oft an seinen Wahlkampfveranstaltungen mit einem Simson-Moped auf. Was aber auch lustig ist, ist, dass der Hersteller, oder wieso der Name von Simson kommt von einem jüdischen Erfinder, wo das Moped erfunden hat. Und die Familie von ihm hat schon, er ist mittlerweile verstorben, aber die Familie von ihm hat schon mehrmals sich enerviert darüber in der Öffentlichkeit, dass quasi das Moped jetzt für die AfD benutzt wird.
0: Ja, das habe ich natürlich auch noch mitgeschnitten gehabt, wie der Dynamics da mit seinem, ich glaube, er hat sogar so eine blaue Schwalbe. Die Simson hat, glaube ich, die sogenannte Schwalbenroller produziert. Ist er dann da so auf irgendwelche Wahlveranstaltungen gegangen? Aber was mir vor allem geblieben ist, sind die ganzen huren Influenzas. Jetzt gibt es ja AfD-Influencers und ja, die straubsten Figuren und ja, dann gibt es halt andere, so markant und so weiter, die gehen dann dort vorbei und reden mit diesen AfDler, die immer so ein bisschen latent stinkwürdig sind. Ich glaub, Sachsen-Anhalt ist genauso froh, dass der Wahlkampf durch ist wie ich. Aber ich glaube, das hätte echt auch besser rauskommen können. Ja, das ist jetzt 20 Minuten Diskussion zu diesen Wahlen. Ich hoffe, ihr habt etwas gelernt daraus, weil der Friedrich Merz macht das ja offensichtlich nicht. Und wir kommen jetzt mal zu den Meldungen vom Tag.
1: Letzten Samstag ist Leonie Moserbrock mit einer öffentlichen Einweihungsfeier eröffnet worden. Am Tag davor hat es bereits einen Anlass mit geladenen Gästen gegeben. Laut einer Medienmitteilung von Stadtbus haben insgesamt rund 5'000 Leute die Eröffnungsfeier besucht. Es hat verschiedene Stände und Attraktionen gegeben. Unter anderem hat es einen Leonie Moser-Sprint gegeben, wo der Leichtathletikverein organisiert hat. Besucherinnen haben sich auch kleine Modelle von Stadtbus können kaufen. Die Leonie Moserbrock ist neu die grösste Brock zur Winterthur im Stadtgebiet mit rund 390 Meter Länge und 20 Meter Breite. Ich glaube, an der breitesten Stelle ist es 23 Meter breit. Und die Brock ermöglicht einen direkten Anschluss vom Bahnhof Grütze als Netz von

0: Radbus. Bis jetzt hat man mehrere Minuten laufen, um die nächste Bushaltestelle zu erreichen. Die SBB rechnet auch damit, dass sich bis 2030 der Personenverkehr über den Bachhof Grütze vervielfachen wird. Ab Dezember darf die Brücke von Stadtbus und Velofahrerinnen befahren werden. Neu fährt Buslinie 7 dann über die Brücke anstatt vorbei im Grützemarkt. So soll die Reisezeit zwischen Neuhegi und Innenstadt deutlich reduziert werden, laut Informationen von der Stadt. Kostet hat die Brücke 70 Millionen Franken, die Stadt Winterthur hat 5 Millionen davon übernommen. Benannt ist die Brücke nach der Leonie Moser. Leonie Moser hat im Kantonsspital Winterthur als Krankenschwester gearbeitet und den Röntgenapparat bedient, als eine der ersten in der Schweiz. Wir bleiben beim Verkehr. Nicht nur in den Aussenquartieren ist eine Anpassung nötig, um mehr Leute zu befördern können. Auch der Winterthur Hauptbahnhof stößt langsam an die Grenzen von seinen Kapazitäten, berichtet zumindest der Tagesanzeiger. Es sind bereits verschiedene Ideen im Umlauf, wie auch der Hauptbahnhof entlastet werden könnte. Dass es in Zukunft noch mehr Reisende geben wird, die den Winterthur Hauptbahnhof beanspruchen, von dem gehen alle aus. Schon im Raum steht ein Wendebahnhof im Vogelsang und eine Verschiebung von der Gleis Richtung Rudolfstrasse. Auch über ein Gleis direkt durchs historische Bahnhofsgebäude ist schon diskutiert worden. Die Winterthur-Politikerinnen Daniela Rothplatz von EVP und Iris Kuster von Mitte haben mit einem Vorstoss im Stadtparlament die Diskussion noch um eine Option erweitert. Sie schlagen die Verschiebung vom historischen Bahnhofsgebäude vor. Der Vorteil wäre, dass zwar grosse Vorarbeiten und hohe Kosten anfallen täten, während der Umbauten könnten aber auf allen Gleisen weiterhin Züge fahren ohne Einschränkungen. Das Örlikon ist ebenfalls beim Bahnhof schon ein Gebäude rund 60 Meter verschoben worden mit so einem System. Ob es an so einer Lösung auch zu Winterthur geben wird, ist jetzt Sache vom Stadtrat. Ob die Verschiebung vom Bahnhofsgebäude der Betrieb vom Busbahnhof beeinträchtigen wird, ist uns als Redaktion nicht bekannt.
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0: Am Abend ist das Winterthur sonnig und in der Nacht klar. Am Dienstag gibt es viel Sonne und lediglich vereinzelt hohe Wolken. Im Laufe des Abends sind Gewitter möglich. Die Temperaturen zu Winterthur beträgen momentan ca. 29 Grad. Morgen wird es sogar noch heißer, nämlich ca. 32 Grad am Nachmittag. Es weht ein Südwest- bis Westwind. Morgen Abend mit aufkommenden Gewitter sind noch starke bis stürmische Böen möglich. In der Nacht auf am Mittwoch erreicht uns eine Kaltfront mit Regengüssen und Gewitter. Am Mittwoch kommt es zu weiteren Schauer und Gewitter. Bis am Abend gibt es eine Verlagerung vom Niederschlagsschwerpunkt Richtung Alpen. Am Mittwoch gibt es nur noch 18 Grad und einen böigen Westwind. Am Donnerstag und Freitag ist dann wieder recht sonnig und jeweils bis zu 21 Grad warm. Weiterhin herrscht im Kanton Zürich ein Feuerverbot in Wald- und Waldesnähe. Also es ist verboten, näher als 50 Meter entfernt vom nächsten Waldstock zu feuern. Die Behörden bitten noch darum, keine brennenden Zündhölzer oder Zigaretten vorzuwerfen.
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0: die Sommerpause ist vorbei, was die Veranstaltungen angeht. Die letzten Wochen haben wir euch eher ein traurigeres Angebot präsentieren. Zwar auch interessante Sachen, Tango und Kifa von Gysi. Aber die Anzahl an Veranstaltungen hat jetzt doch diese Woche massiv zugenommen, was das kulturelle Leben natürlich wieder bereichert, das Winterthur. Und als erstes werdet heute ein Vorschlag für uns der Monomontag im Portier. Wie jeden Montag nach der Sommerpause fängt der Monomontag wieder an. Und dort spielt heute Phobie, kurz für Fear of Being Included. Ihre Musik erzählt geschickt und kreativ von emotionalen Situationen, wo vielen von uns nur allzu vertraut vorkommen. Ihr Sound blieb dabei eingängig und direkt inspiriert von alternativen Rock aus dem Umfeld. Das Ganze fängt heute um 7:30 an im Portier, Lagerplatz 3. Dann eine weitere Veranstaltung ist Theatersport. Da steigen vier Schauspielerinnen in Ring und Kämpfen um Gunst vom Publikum. Disziplin ist nämlich Improvisationstheater, also aus dem Nichts kreieren Künstlerinnen Szenen direkt vor den Augen vom Publikum. Die Schauspielerinnen entführen die Zuschauenden in einen nervenzerreißenden Krimi, eine seichte Komödie oder ein grosses Kammerspiel. Alles ist erlaubt. Alles entsteht im Moment. Jede Szene ist Premiere und Derniere zugleich. Beide Teams versprechen, die Besten von ihrem Fach zu sein. Das Urteil, das liegt aber einzig und allein beim Publikum. Sie entscheiden, wer der Sieg mit heim nimmt. Und das Ganze findet im Theater am Gleis statt. Heute am 8. fängt es an. Eintritt ist 30 Stutz. Und Theater am Gleis ist für die, die es nicht wissen, eine Unteravogelsangstrasse 3. Und dann noch zur letzten Veranstaltung, die wir euch zu präsentieren haben. Und zwar läuft ein Film im Cameo. Am 4. ab 8. fängt er an und der Film heißt Stalker. Es geht um eine Zone. Um eine Zone, wo viele Leute, die sie schon betreten haben, mit dem Leben dafür bezahlt haben, dass sie betreten haben. Weil die Zone ist unberechenbar und in dieser Zone gelten Regeln der physikalisch geordneten Welt nicht mehr. Aber trotzdem gehen immer wieder Neugierige in diese Zone, weil ihr Zone hat ein Zimmer. Und das Zimmer es erfüllt die innersten Wünsche von denen, die es betreten. Die Handlung des Films geht darum, dass ein Schriftsteller und ein Wissenschaftler, ein sogenannter Stalker, also ein Reiseführer, der sich in der Zone auskennt, dafür zahlen, um illegalerweise zu dem Zimmer geführt zu werden von dem Stalker. Und während dieser Reise enthüllt sich dann der Charakter von jedem Einzelnen von ihnen und aufgrund von unterschiedlicher ethischer Haltungen geraten sie gefährlich aneinander. Der Film kommt von Tarkovsky und der Tarkovsky nutzt hier abermals ein Sci-Fi-Genre nicht dazu, um eine technische Dystopie oder Utopie zu erkunden, sondern darum, existenzielle Fragen aufzuwerfen. Auch der Eintritt kostet 18 Stutz, für AHV-BezügerInnen oder Studierende 15 Stutz und das Kino Cameo ist am Lagerplatz 19.
4: Genau. Und ansonsten gibt es auch eine ganz andere Option. Ich meine, Tarkovsky ist immer ganz, ganz gross. Ich weiss noch, wie ich das erste Mal den alten Solaris geschaut habe. Aber wenn ihr findet, auf dem Lagerplatz und ich wohne ja gar nicht so in der Nähe oder ich mag gar nicht so raus und vielleicht kommt es ja wirklich noch gewittern, wer weiss, dann empfehle ich euch doch, macht das, was ihr jetzt macht. Hört Radio. Jetzt geht es da weiter mit Musik an Gogo. Ich habe ein bisschen pessimistisch umgeredet. Wir haben nämlich ziemlich genau da unsere halbe Stunde Palast. Das heisst, es gibt jetzt auch eine halbe Stunde Musik, gefolgt am 7. von der Hörprobe. Bis am 8. gibt euch unsere Musikredaktion die neuesten Hits, die neuesten News aus der Welt von der Musik auf die Ohren, gefolgt von der Frequenz Lyrik am 8. Das geht bis am 9. Dann kommt Klangstart mit einer Wiederholung vom November 2025 und dann noch eine Stunde vom harten Montag mit dem Rockfilter Agogo. Am 12. dann wird die Politur nochmal wiederholt. Zwei vielleicht nur als Empfehlung für die Leute, die nicht schlafen können, gibt es ein stündiges Interview im Rahmen vom Reden im Radio mit Matthäa Meier. Jetzt habe ich ganz viele Alliterationen dafür benutzen. 4. wird nochmal Politur wiederholt. Am Mittag kein High Noon, aber zumindest ein Hauptgang und am Abend gibt es nochmal am 6. Ja, auch morgen die Politur. Und wir klinken uns, glaube ich, aus.
0: Auf Wiederhören, schönen Abend.
4: Ciao.
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1: Das aktuelle Album der Woche ist ein emotionaler Bauchentscheid von unserer Musikredaktorin Claude Bühler, die frisch zurück ist aus einer überlangen Sommerpause. Folkpunk von Mama's Broke aus Kanada läuft bei ihr gerade in Durchschleife. Auf ihrem neuen Release Reunion versammelt Amy Lou Keeler und Lisa Mariah eine Auswahl aus ihrem breiten Repertoire. Irische, schottische oder nordamerikanische akustische Songtraditionen sind zu hören. Irgendwo scheint auch noch ein bisschen Country Blues durch, aber zum Glück wird das Album nie allzu pathetisch sentimental. Ihr instrumentales Arrangement mit Banjo, Geige, Gitarre, Mandoline, Kontrabass und vielem mehr ist für das einfach zu spielerisch. Wir hören heute den Track «All Alone».

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1: Es ist mal wieder so weit. Eine Ikone kippt tot um und plötzlich ist ihre Musik wieder überall. Radio Stadtfilter ist aber immer ein bisschen Avantgarde. Bei uns ist zum Beispiel Dolly Parton schon vor ihrem Tod mehrmals in der Rubrik «Lied von der Woche» vorgestellt worden. So unter anderem mit ihrem Heuler «I will always love you», wo die Yael Textor und Simeon Thompson 2020 gebracht haben. Wir hören es aus aktuellem, traurigem Anlass nochmal. Heute in der Version von Big Star.
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3: Wir haben ja gestern schon ein bisschen darüber geredet. Wir, das sind ich, der Simeon Thompson und die Yael Textor.
4: Hallo.
3: Hallo. Wir haben gestern schon darüber geredet, dass das Lied von der Woche doch nicht ganz unfragwürdig ist auf einem Alternativsender, wie es der Stadtfilter eigentlich sein sollte. Unser Lied von der Woche ist nämlich «I will always love you», was ja nicht wirklich ein unbekanntes Lied ist, das irgendwie untergegangen ist, weil es abseits vom Mainstream ist. Darum, fragwürdig, aber heute können wir unserem Programmauftrag vielleicht ein Stück weit, oder können wir dem ein bisschen mehr gerecht werden. Wir kommen nämlich zu der ersten Coverversion von «I Will Always Love You», 1974 von Dolly Parton geschrieben und aufgenommen wurde. Unsere Coverversion kommt von einem Jahr später, von 1975, und kommt von einer Figur bzw. von einer Band, die doch eher so in der alternativen Welt eine prägende Figur war. Und zwar ist da die Rede von «Big Star», der Band von Alex Chilton. Und unsere erste Coverversion stammt von ihnen. Die Coverversion, die macht alles mit «I Will Always Love You», wo man kann machen, wenn man so die innere Schmerz und Zerrissheit von diesem Lied wirklich will, an die Oberfläche von diesem Lied bringen. Sozusagen, eigentlich schreibst du ein Lied, um so Schmerz irgendwie in eine Form packen, die so halbwegs schön und verträglich ist. Und was der Alex Chilton und Big Star machen, ist die schöne Form ziemlich kaputt machen und den Schmerz wieder voll an die Oberfläche bringen, in einer völligen Absturzversion, die sie aufgenommen haben. Bei einer Radiosession, wo Big Star gemacht haben am Abend, wo sie sich nachher dann gemeinsam entschieden haben, dass sich die Band auflösen sollte.
4: Also könnte man sogar sagen, «I Will Always Love You» ist der Grund gewesen, dass sich Big Star getrennt hat und nicht wisst ihr was. Vielleicht eben doch nicht. Oder wir haben es auch gefunden, besser wird es nicht mehr, weil jetzt haben wir den grössten Heuler von allen Zeiten sozusagen aufgenommen und das ist unser Abschiedsgeschenk an uns selber.
3: Ja, es ist wirklich, es passt fast zu gut, muss man sagen. Aber die Band ist nicht gut zu Zweig und der Alex Chilton, der Sänger, kann sich nicht ganz an den Text erinnern oder will den Text vielleicht auch nicht singen und fängt an, ein bisschen improvisieren und erzählt auch, dass er seine letzte Quaaludes auf dem Weg ins Studio gefressen hat. Und er stellt das auch ein bisschen zur Schau, muss man sagen. Es nicht wenig Selbstdarstellung steckt da dahinter, aber es funktioniert eben, behaupte ich.
4: Ja, dann mal schauen, ob das stimmt, was du behauptest.
3: mal schauen. Also, der Programmauftrag vom Alternativsender, der heute zur Geltung kommt bei unserem Lied von der Woche «I Will Always Love You», heute in der Version von Big Star, damals im Januar 1975.
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Das war das Lied der Woche. I Will Always Love You in der Version von Big Star.

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3: an dem heutigen Dienstag könntet ihr zum Beispiel ins Albani gehen. Dort ist ein Pubquiz, aber Achtung, zum Teilnehmen müsst ihr euch anmelden. Oder ihr könnt am 6. ins Cameo den Film Beccaria schauen.

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September zu feiern, da sieben Morenadas am Karneval teilnehmen und zu Musik und sieben Morenadas am Karneval teilnehmen und zu Herren des aus Oruro stammenden Komponisten, Autors und Forschers José Flores Orozco, bekannt als El Hacha Flores, der diesen Tanzkomponenten und diesen historischen Wert erforschte. 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
1: Es ist 6 Uhr am Abend und das ist die Politur auf Radio Stadtfilter vom 8. September. Am Mikrofon ist der Domi und in der nächsten halben Stunde beschäftigen uns die folgenden Themen. Schon wieder Stellenabbau. Die Schweizer Post will 110 Arbeitsplätze streichen. Zu wenig Wohnraum in Zürich. Die Bürgerlichen entdecken das Problem bei den Ärmsten. Und Krieg, Hunger und Gräueltaten. Der Sudan ist mit einer schockierenden humanitären Katastrophe konfrontiert und kaum jemand redet davon. Bei der Post stehen schon wieder Arbeitsplätze auf der Kippe. Bis zu 110 Stellen sollen im Management und in der Verwaltung gestrichen werden. Betroffen sind vor allem Führungs- und Supportfunktionen, nicht der Schalterbetrieb oder die Zustellung. Dort soll laut Angaben der Post sich vorerst nichts ändern. Umgesetzt werden soll der Abbau bis Ende 2027 und die Post will dabei möglichst auf sogenannte natürliche Abgänge setzen, also auf Pensionierungen und frei werdende Stellen anstatt auf Kündigungen. Als Grund nennt die Konzernspitze die schwierige Lage im Briefgeschäft. Das Volumen sei allein in der ersten Jahreshälfte um 5% eingebrochen, über 10 Jahre gerechnet sogar um fast 40%. Das Wachstum bei Päckli und auch im Finanzbereich länge nicht, um das aufzufahren. Kostensenkungen abseits vom Kundenkontakt sollen so die Post langfristig konkurrenzfähig halten. Die Personalverbände Syndicom und Transfer reagieren aber verärgert. Sie reden von einer Salamitaktik. Seit letztem Jahr sind über 430 Stellen abgebaut worden. Kritisiert wird außerdem der Widerspruch zur wirtschaftlichen Lage. Der Betriebsgewinn der Post ist im ersten Halbjahr deutlich gestiegen. Gleichzeitig sind 150 Millionen Franken Dividenden an Bund geflossen. Die Gewerkschaften fordern darum, vor Entlassungen zuerst alle Möglichkeiten für Umschulung und interne Versetzung auszuschöpfen. In Zürich sorgen die städtischen Wohnungen erneut für politische Debatten. Laut einer Auswertung vom Finanzdepartement verdienen fast 20% der Mietenden in städtischen Wohnungen mehr, als das Reglement eigentlich würde erlauben. Bis jetzt hat das kaum Folgen. Die Stadt toleriert eine Quote von 15% bei so Überschreitungen und das im Namen von der sozialen Durchmischung. Erst wenn die Grenze 3 Jahre in Folge überschritten wird, muss gehandelt werden. In diesem Fall jetzt also frühestens in 2 Jahren. Genau das geht aber an FDP, SVP und auch Teile der Mitte zu lang. Und darum fordern sie im Gemeinderat gerade mehrere Verschärfungen. Die 15% Toleranzgrenze soll ganz verschwinden und wer mehr verdient als erlaubt, soll künftig automatisch mehr Miete zahlen, also quasi eine Miete, die gekoppelt ist an die Lohnentwicklung. Der FDP-Fraktionspräsident Emmanuel Canan meint gegenüber dem Tagesanzeiger, städtischer Wohnraum sei kein Privileg auf Lebenszeit, sondern soll jenen zugutekommen, wo wirklich darauf angewiesen sind. Auch der SVP-Gemeinderat Reto Brüsch kritisiert die bisherigen Regelungen als zahnlos. Widerstand kommt hingegen von SP, zum Beispiel vom Oliver Heimgartner. Er haltet wenig von höheren Mieten für besser Verdienende und fordert stattdessen tiefere Mieten für alle, die noch keine günstige Stadtwohnung haben. Das Stadtparlament dürfte sich voraussichtlich nächstes Jahr mit den entsprechenden Vorstössen befassen. Im Sudan spitzt sich die humanitäre Lage weiter zu. Die Organisation Ärzte ohne Grenzen warnt, dass das Gesundheitswesen vom Land kurz vor dem Zusammenbruch steht. Grund für das ist vor allem das fehlende Geld. Der Hilfsplan der UNO für den Sudan hat ein Volumen von knapp 3 Milliarden Dollar. Bis jetzt sind aber nur rund 40% davon finanziert. Weil die Mittel fehlen, müssen im ganzen Land Kliniken und Gesundheitsposten geschlossen werden. Besonders dramatisch ist im Moment die Lage in Tawila im Norden von Darfur. Dort betreiben Ärzte und Ärztinnen praktisch das einzige grössere Spital für rund 600'000 Vertriebene. Eine Klinik mit gerade mal 200 Betten. Schon jetzt registriert die Organisation Ärzte ohne Grenzen mehr Fälle von Malaria und Mangelernährung und das noch bevor die Trägezeit überhaupt richtig eingesetzt hat. Man rechnet also mit weiter steigendem Druck auf die wenigen verbliebenen Gesundheitseinrichtungen. Hintergrund vom Ganzen ist der Bürgerkrieg, der seit dem April 2023 zwischen der sudanesischen Armee und der RSF-Miliz tobt. Er hat sich zur grössten humanitären Krise weltweit ausgeweitet. Über 11 Millionen Menschen sind innerhalb vom eigenen Land oder ins Ausland geflüchtet.
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1: Heute ist es nochmal richtig heiß geworden. Temperaturen sind gestiegen bis auf 31 Grad und mehrheitlich hat es Sonne gegeben. Morgen ganz etwas anderes. Temperatureinbruch. Gerade mal noch 16 Grad erreicht das Thermometer und es kommt auch so vermehrt Regen und Wolken. Am Donnerstag dann wieder keine Wolken, vor allem Sonne, aber trotzdem nur noch 18 Grad. Und auf das Wochenende sieht es wechselhaft aus, mit Temperaturen knapp über 20 Grad.
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1: Ja, damit sind wir jetzt beim Schwerpunkt von der heutigen Sendung und wir haben es vorher schon bei den Meldungen gehört. Die Situation im Sudan verschärft sich weiter und aus dem Grund wiederholen wir heute ein Gespräch, wo wir schon Ende 2025, also vor rund 1,5 Jahren, haben geführt. Schon dann war die Situation nämlich äußerst prekär gewesen. Auch dann ist der Sudan eigentlich schon mitten in einer humanitären Katastrophe innen gesteckt. Und wir haben dann damals mit der Andrea Eisenegger geredet. Sie ist Einsatzleiterin bei Médecins Sans Frontières und ist bei uns im Studio gewesen und hat von ihren Erfahrungen berichtet. Sie ist damals gerade mehr oder weniger gerade zurückgekommen aus einem Einsatz in Sudan. Und darum lassen wir jetzt noch einmal in das Gespräch hinein. Trotz Krieg, Hungersnot und Gräueltaten erfahrt man hier bei uns eigentlich vom Leid von der sudanesischen Bevölkerung sehr wenig. Médecins Sans Frontières ist als eine der letzten Organisationen im Sudan noch tätig und nicht nur im Sudan selber, sondern auch in den umliegenden Ländern, wo grosse Teile der vertriebenen sudanesischen Bevölkerung Schutz suchen. Und genau dort, also im Sudan selber und auch in den umliegenden Ländern, war bis vor kurzem auch Andrea Eisenegger im Einsatz für Médecins Sans Frontières. Sie ist heute anlässlich von der Filmvorführung im Kino Cameo in Winterthur und heute eben auch bei uns im Studio. Herzlich willkommen.
3: Vielen Dank.
1: Andrea, gerade vielleicht als Einstiegsfrage, wie bist du überhaupt zu Médecins Sans Frontières gekommen? Was hat dich motiviert, in die humanitäre Hilfe einzusteigen?
3: Ja, also ich bin ursprünglich eine Apothekerin. Dann habe ich aber auch noch ein Public Health Studium gemacht in Genf, ein Master. Bin dann irgendwie so mit 30, 32 habe ich einfach Lust gehabt, mich in andere Richtungen zu widmen. Das Gebiet hat mir so immer extrem spannend gefunden und da habe ich mich dann mal bei Apotheker ohne Grenzen beworben, bin dort dann auch angekommen. Das ist eine Organisation, die zurzeit nicht mehr existiert, aber das war so ein schöner Einstieg gewesen. Dort bin ich dann auch in Länder gekommen, wie Somalia, Kirgisistan, Palästina, Gaza. Habe dann, wie gesagt, nachher den Public Health noch gemacht und dann bin ich zu Ärzte ohne Grenzen gekommen, eigentlich sofort als Projektkoordinatorin. Und bei mir war es immer so, ich habe es immer mega spannend gefunden, neue Kulturen, neue Länder kennenzulernen. Dann natürlich auch die ganze humanitäre Touch. Also in einer gewissen Gemeinschaft, gewisse Bevölkerung können, zu unterstützen, zu helfen, das war für mich schon immer mega wichtig gewesen und das hat mich auch so quasi motiviert, in diese Richtung hineinzukommen.
1: Jetzt kann man sich das vielleicht gar nicht so genau vorstellen. Was macht eigentlich eine Einsatzleiterin bei Médecins Sans Frontières? Wie sieht die Arbeitsalltag aus? Oder vielleicht gibt es überhaupt eine Art Alltag in so einem Beruf?
3: Also Projektkoordinatorin ist verantwortlich für ein Projekt, also hauptsächlich die Sicherheit. Und das sind die Länder wie Sudan, Südsudan, teilweise auch Tschad, Lebanon. In den Ländern, wo ich in den letzten paar Jahren gearbeitet habe, ist es sehr wichtig, dass man die Sicherheit gewährleisten kann. Die Sicherheit für die lokalen Angestellten, für die internationalen Mitarbeiter, wie aber auch für Patienten. Und das muss man dauernd immer mit den verschiedenen Akteuren, die auf dem Gebiet sind, wo man auch arbeitet, immer wieder herausanalysieren, mit Gesprächen, mit Verhandlungen. Also es ist eine recht grosse Aufgabe, das ist die Sicherheit gewährleisten. Dann natürlich das ganze Mapping, Networking. Also man hat mit verschiedenen Organisationen, man ist immer mit verschiedenen Organisationen in Kontakt, ob das jetzt TUNO ist, die Weltgesundheitsorganisation, andere Hilfsorganisationen, SIKRK und. Da muss man das mal mappen, muss man schauen, wer überhaupt in diesem Gebiet ist. Man muss mit denen Kontakt aufnehmen, das ist das Networken. Dann natürlich das ganze Management vom Team. Also es gibt Team, wie zum Beispiel im Tschad, wo ich jetzt im August, September war. Da habe ich 400 lokale Angestellte unter mir gehabt und etwa 35 internationale. Das muss man managen. Man muss die verschiedenen Gruppen, also die verschiedenen Teams, wie ob es jetzt medizinische oder logistische oder administrative, die muss man zusammenbringen und schauen, dass die miteinander arbeiten können. Zum Beispiel bei einem Aufbau von einem Spital, dass die Logistik mit den Medizinern zusammenarbeiten können und. Also es ist, einem ist eigentlich nie langweilig, es läuft immer jeden Tag etwas. Tagesablauf ist schwierig zu sagen, das gibt es eigentlich gar nicht. Man steht am Morgen auf, bin relativ früh meistens und dann schaut man mal, was kommt. Aber wie gesagt, die Hauptaufgabe ist die Sicherheit.
1: Werfen wir mal einen Blick ein bisschen mehr noch auf den Sudan selber. Du bist, ich habe es einleitend gesagt, kürzlich in West Darfur und im Tschad gewesen. Also Regionen, die entweder direkt von der Krise betroffen sind oder eben durch die Fluchtbewegungen, die entstehen. Jetzt viele Menschen hier, auch das habe ich erwähnt, wissen eigentlich kaum von der Situation in dieser Region. Wie würdest du jetzt jemandem, der eben eigentlich kaum von dieser ganzen Sache etwas gehört hat, beschreiben, was dort abgeht?
3: Also ja, Sudan ist eine der schwersten humanitären Krisen weltweit. Kaum sichtbar, also es hat kein Ende in Sicht. Millionen Menschen sind auf Flucht. Die Städte und die Infrastrukturen sind massiv zerstört. Also zum Beispiel Khartoum, dort existiert fast nichts mehr zur Zeit. Und natürlich dann der Zusammenbruch des Gesundheitssystems, Kliniken oder Spitäler sind geschlossen, plündert worden oder unzugänglich. Die Menschen, die jetzt noch im Sudan sind, die kämpfen um Grundbedürfnisse, Sicherheit, Wasser, Nahrung, medizinische Hilfe. Ja, man kann sich so irgendwie, man muss sich fast ein bisschen vorstellen, wie zum Beispiel jetzt Winterthur, eine Stadt wie Winterthur, steht unter Dauerbeschuss für die nächsten paar Monate und es existiert einfach nichts. Es kein Spital, keine Schulen, alle Schulen sind geschlossen, alle Universitäten sind geschlossen. Es existiert einfach auch nichts. Keine Läden und die Menschen, ja, die versuchen jetzt einfach wirklich auch zu überleben, zu Nahrung kommen, zu Wasser kommen, medizinische Versorgung, weil die meisten sind natürlich dann auch verletzt. Also das ist so ein bisschen die Situation in Sudan natürlich. Es hat auch um die 9 Millionen Binnenvertriebene, also das sind Flüchtlinge, die im Land von einer Region zur anderen verstoßt werden oder müssen flüchten. Und dann hat es etwa 4 Millionen Flüchtlinge in den Ländern rundherum, wie zum Beispiel im Tschad hat es jetzt so um die 2,5 bis 3 Millionen. Aber dann auch im Südsudan hat es auch noch also hat auch eine halbe Million oder ein bisschen mehr. Es ist ein bisschen schwierig, um die Zahlen auch überzukommen, aber es sind etwa 4 Millionen Flüchtlinge. Die in Kenia und in Ägypten sind, die haben irgendwie auch Glück gehabt und haben das irgendwie auch ein bisschen finanziell machen, dass sie so weit kommen. Aber die meisten Flüchtlinge sind im Tschad und im Südsudan.
1: Was würdest du sagen, warum werden die Geschehnisse, also du beschreibst ja eigentlich wirklich katastrophale Verhältnisse, warum werden die bei uns, und also jetzt ist ja nicht nur bei uns in der Schweiz, sondern ich würde sagen allgemein bei uns im Westen, warum werden die so wenig wahrgenommen, warum findet das in der Öffentlichkeit nicht statt? Was ist da deine Erklärung und vielleicht auch, wie könnte man das ändern, kann man es ändern?
3: Also klar, Konkurrenz von anderen globalen Konflikten wie Gaza, Ukraine und Katastrophe in den Medien, die sind da. Man hört jeden Tag von der Ukraine. Die Ukraine ist auch in der Nähe von Europa. Das sind auch weisse Leute, wie wir sind. Sudan ist einfach weit weg. Dann, der zweite Punkt ist auch sehr wichtig, ist, die Journalisten allgemein weltweit haben nur eingeschränkten Zugang zu gewissen Gebiete im Sudan. Und das ist natürlich auch schwierig, da kann man auch fast keine Berichterstattung schreiben. Und dann, was aber auch noch interessant ist, der Konflikt im Sudan ist extrem komplex. Und das macht es natürlich auch schwierig, in kurzen Nachrichtenformaten zu fassen. Das ist sicher auch ein Grund, wieso dass man nicht sehr viel über den Sudan hört.
1: Man kann es, nachdem du beschrieben hast, wie die Situation vor Ort ist, schon so klar ahnen, aber trotzdem, mit was für Problemen seid ihr bei eurer Arbeit vor Ort so tagtäglich konfrontiert? Also was sind vielleicht die grössten, jetzt gar nicht nur medizinischen, sondern wirklich auch, im Allgemeinen, was sind so die grössten Herausforderungen, die ihr müsst bewältigen, wenn ihr dort arbeitet?
3: Also ich bin in El Chinina im April, Mai in El Chinina gewesen. Das ist eine Stadt, die zweimal brutal überfallen worden ist, vor allem im Jahr 2023. Dort sind wir in einem Spital, dort arbeiten wir im Spital. Dort haben wir tagtäglich Gewaltverletzungen gehabt. Dann natürlich ein riesiges Thema ist Mangelernährung, besonders bei Kindern. Dann vor allem jetzt zum Beispiel während der Regenzeit, ich war dann im August, September in Tschad, also so 20 Kilometer von El Chinina entfernt. Dort war Regenzeit, dementsprechend auch Masern, Malaria, Durchfallerkrankungen, sogar wir hatten Cholera-Fälle. Dann, was natürlich ein riesiges Problem ist, die Bevölkerung, die zum Beispiel jetzt noch in El Chinina ist oder auch im Flüchtlingslager, wo ich gearbeitet habe, ist 80% besteht aus Frauen und Kindern. Das heisst, wir haben uns auch auf Geburtsstätten haben wir uns, konzentriert, also Komplikationen in Schwangerschaft und Geburten. Und dann auch leider natürlich psychische Belastungen, die muss man ja auch behandeln durch psychologischen Support. Durch natürlich die Bevölkerung ist durch Gewalt, Verlust, Vertreibungen gekommen. Viele Frauen sind vergewaltigt worden, teilweise x-mal, und das muss auch behandelt werden mit einem Psychologen oder mit einem Psychiater. Also organisatorisch natürlich, zum Beispiel in El Chinina, in dem Spital, wo ich jetzt auch gearbeitet habe, haben wir tagtäglich tausende von Liter von Wasser müssen bringen mit Lastwagen und auch Benzin. Und wir haben die Generatoren haben wir im Tschad, im Nachbarsland, gekauft. Und diese Generatoren haben wir dann importiert. Und das war auch so eine riesige Herausforderung, bis wir überhaupt die zwei Generatoren in Darfur reingebracht haben. Da muss man mit den Rapid Support Forces, das ist die eine Militärpartei, muss man mit denen verhandeln, dass die Fuhr, also dass jetzt eben zum Beispiel die Generatoren, dass die durch die verschiedenen Checkpoints durchkommen und dass die das Spital auch schlussendlich dann erreichen. Ja, also Wasser, Elektrizität, Mangel an Medikamenten, an Material natürlich. Und dann ja, die zerstörten und die nicht funktionierenden Gesundheitsstrukturen, das ist natürlich eine riesige Herausforderung. Also wir haben auch zum Beispiel in El Chinina, das Spital ist auch angegriffen worden, haben wir wieder mal müssen zuerst richtig aufbauen und renovieren und machen, bevor wir eigentlich richtig können arbeiten.
1: Die arbeiten also wirklich in einem Kriegsgebiet. Geht man da auch als Ärztin Sicherheitsrisiken ein? Also ist es auch für einen selber gefährlich?
3: Ja, also Wir schauen, also für MSF ist es immer extrem wichtig, dass die Sicherheit gewährleistet ist. Und das ist ja meine Aufgabe als Projektkoordinator. Und darum muss ich auch mit verschiedenen Akteuren immer in der Region diskutieren, verhandeln, analysieren, dann das vergleichen mit meinem Vorgesetzten, entweder im Land oder mit Genf, wo der Hauptsitz ist. Und wenn man dann sieht, dass die Sicherheit nicht mehr gewährleistet ist, dann gehen wir. Dann wird evakuiert. Aber ja, leider können natürlich Sachen passieren, die man gar nicht vorausgesehen hat. Zum Beispiel zwischen der sudanesischen Grenze bis zu El Janina fährt man durch 5 Checkpoints durch, voll mit Rapid Support Forces, das Militär, die natürlich extrem bewaffnet sind. Also das weiss man auch nicht, da kann ja irgendetwas passieren. Oder in El Janina selber Luftangriff. Kämpfe in unmittelbarer Nähe, Beschuss, dann natürlich Plünderungen, weil die Rapid Support Forces, die brauchen ja Geld, wobei sie sind auch recht unterstützt finanziell von Grossmächten hier auf dieser Welt. Aber die Plünderungen, das sind zum Beispiel Häuser, die geplündert werden, weil die brauchen auch Essen und das alles. Natürlich auch zivile Infrastrukturen, also die Angriffe. Und das passiert ja oft im Sudan, dass auch Spitäler angegriffen werden. Ja, da ist natürlich die strikte Neutralität hilft. Wir sind ja eine neutrale Organisation. Aber das Risiko bleibt aber immer bestehen. Also es ist immer da, aber wir schauen schon, dass wir das richtig analysieren können und wenn es nötig ist, einfach evakuieren, vor allem die internationalen Mitarbeiter.
1: Jetzt, wenn du von Angriff auf Spitäler erzählst, kommt eben natürlich auch Gaza in Sinn, was ja, wir haben die Bilder alle gesehen in den letzten Monaten. Im Gaza ist es ja auch immer wieder vorgekommen, dass man eigentlich die humanitäre Hilfe eigentlich eine Art hat instrumentalisiert für Kriegsführung. Also sei es, dass man wirklich bewusst zu wenig hat reingelassen, gar nicht reingelassen. Oder wenn dann reingelassen wurde, ist, dass man auf die Leute, die die Hilfe in Anspruch wollen, hat geschossen und so weiter. Hast du Ähnliches erlebt oder sind das Tendenzen, die man auch sonst kann beobachten kann? Oder ist das jetzt wirklich eine Sache, die so, ich würde sagen, einzigartig war?
3: Nein, also zum Glück in diesen 2 Monaten, als ich in El Janina war, haben wir das weniger erlebt. Ich hatte tagtäglich Gespräche mit den Rapid Support Forces, die mich auch akzeptiert als eine Frau. Aber man hört das natürlich schon in anderen Regionen im Sudan, dass sie ähnliche Probleme haben. Wenn man natürlich jetzt in so ein Gebiet hineinkommt, wie jetzt im Gaza oder auch im Sudan, dann haben wir also gewisse Strategien, wie zum Beispiel, wir brauchen dann mobile Kliniken, dass wir wirklich dorthin fahren können, wo es für uns noch sicher ist. Improvisierte medizinische Einrichtungen. Dann natürlich müssen wir auch flexible Versorgungskonzepte erstellen. Und wenn zum Beispiel von den Lagenänderungen, wenn die zum Beispiel ändern, dass man das anpasst, das machen wir viel, das machen wir oft, das haben wir ja im Gaza müssen, das müssen wir auch im Südsudan. Teilweise auch im Sudan. Dann, was natürlich auch super ist, wir haben ja 90% von unseren Angestellten sind lokale Mitarbeiter. Und 10% sind ja internationale. Und die Lokalen, das sind unsere zentrale Stütze. Also von der Kontinuität. Das heisst, wenn wir evakuieren müssen, und das geht manchmal innerhalb ein paar Stunden, wenn wir raus aus dem Gebiet, dann haben wir noch die lokalen Angestellten, die dann weiter arbeiten können mit der Arbeit. Und das ist auch der Grund, wieso wir die immer extrem gut schulen, dass die wirklich weiter Geburten machen können oder weiter Personen pflegen oder weiter psychologische Unterstützung machen und. Ja, die Herausforderung ist natürlich da, die ist immer da. Zugangshindernis, die administrative Blockade, die Sicherheitsrisiken, die haben wir jetzt auch in El Janina immer gehabt. Eben zum Beispiel, bis wir wieder mal irgendetwas reingebracht haben, das hat man müssen verhandeln. Dann auch allgemein administrativ natürlich, also es ist recht die Herausforderung.
1: Andrea Isenecker, merci vielmals für das Gespräch. Das war das Gespräch mit der Andrea Isenecker, Einsatzleiterin bei Médecins Sans Frontières. Das Gespräch haben wir aufgenommen im Dezember 2025. Es ist aber tragischerweise immer noch hochaktuell. Wie immer könnt ihr natürlich auch die auch diesen Beitrag online nachhören. Und jetzt kommen wir zum Veranstaltungsfilter.
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1: Und heute ab 8 Uhr im Albani das Pub-Quiz von der Quizmeisterei. Man spielt in Teams von 2 bis 5 Personen um den glorreichen Sieg. Themen, die behandelt werden, sind sehr breit. Es geht um Musik, Film, Literatur, Geografie, also eigentlich allgemein Wissen im weitesten Sinn. Man kann sich online anmelden, ganz einfach. Teilnahme kostet 5.

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1: Es ist 6 Uhr am Abend und das ist die Politur auf Radio Stadtfilter vom 8. September. Am Mikrofon ist der Domi und in der nächsten halben Stunde beschäftigen uns die folgenden Themen. Schon wieder Stellenabbau. Die Schweizer Post will 110 Arbeitsplätze streichen. Zu wenig Wohnraum in Zürich. Die Bürgerlichen entdecken das Problem bei den Ärmsten. Und Krieg, Hunger und Gräueltaten. Der Sudan ist mit einer schockierenden humanitären Katastrophe konfrontiert und kaum jemand redet davon. Bei der Post stehen schon wieder Arbeitsplätze auf der Kippe. Bis zu 110 Stellen sollen im Management und in der Verwaltung gestrichen werden. Betroffen sind vor allem Führungs- und Supportfunktionen, nicht der Schalterbetrieb oder die Zustellung. Dort soll laut Angaben der Post sich vorerst nichts ändern. Umgesetzt werden soll der Abbau bis Ende 2027 und die Post will dabei möglichst auf sogenannte natürliche Abgänge setzen, also auf Pensionierungen und frei werdende Stellen anstatt auf Kündigungen. Als Grund nennt die Konzernspitze die schwierige Lage im Briefgeschäft. Das Volumen sei allein in der ersten Jahreshälfte um 5% eingebrochen, über 10 Jahre gerechnet sogar um fast 40%. Das Wachstum bei Päckli und auch im Finanzbereich länge nicht, um das aufzufahren. Kostensenkungen abseits vom Kundenkontakt sollen so die Post langfristig konkurrenzfähig halten. Die Personalverbände Syndicom und Transfer reagieren aber verärgert. Sie reden von einer Salamitaktik. Seit letztem Jahr sind über 430 Stellen abgebaut worden. Kritisiert wird außerdem der Widerspruch zur wirtschaftlichen Lage. Der Betriebsgewinn von der Post ist im ersten Halbjahr deutlich gestiegen. Gleichzeitig sind 150 Millionen Franken Dividenden an Bund geflossen. Die Gewerkschaften fordern darum, vor Entlassungen zuerst alle Möglichkeiten für Umschulung und interne Versetzung auszuschöpfen. In Zürich sorgen die städtischen Wohnungen erneut für politische Debatten. Laut einer Auswertung vom Finanzdepartement verdienen fast 20% der Mietenden in städtischen Wohnungen mehr, als das Reglement eigentlich würde erlauben. Bis jetzt hat das kaum Folgen. Die Stadt toleriert eine Quote von 15% bei so Überschreitungen und das im Namen von der sozialen Durchmischung. Erst wenn die Grenze 3 Jahre in Folge überschritten wird, muss gehandelt werden. In diesem Fall jetzt also frühestens in 2 Jahren. Genau das geht aber an FDP, SVP und auch Teile der Mitte zu lang. Und darum fordern sie im Gemeinderat gerade mehrere Verschärfungen. Die 15% Toleranzgrenze soll ganz verschwinden und wer mehr verdient als erlaubt, soll künftig automatisch mehr Miete zahlen, also quasi eine Miete, die gekoppelt ist an die Lohnentwicklung. Der FDP-Fraktionspräsident Emmanuel Canan meint gegenüber dem Tagesanzeiger, städtischer Wohnraum sei kein Privileg auf Lebenszeit, sondern soll jenen zugutekommen, wo wirklich darauf angewiesen sind. Auch der SVP-Gemeinderat Reto Brüsch kritisiert die bisherigen Regelungen als zahnlos. Widerstand kommt hingegen vor SP, zum Beispiel vom Oliver Heimgartner. Er hält wenig von höheren Mieten für Besserverdienende und fordert stattdessen tiefere Mieten für alle, die noch keine günstige Stadtwohnung haben. Das Stadtparlament dürfte sich voraussichtlich nächstes Jahr mit den entsprechenden Vorstössen befassen. Im Sudan spitzt sich die humanitäre Lage weiter zu. Die Organisation Ärzte ohne Grenzen warnt, dass das Gesundheitswesen vom Land kurz vor dem Zusammenbruch steht. Grund für das ist vor allem das fehlende Geld. Der Hilfsplan der UNO für den Sudan hat ein Volumen von knapp 3 Milliarden Dollar. Bis jetzt sind aber nur rund 40% davon finanziert. Weil die Mittel fehlen, müssen im ganzen Land Kliniken und Gesundheitsposten geschlossen werden. Besonders dramatisch ist im Moment die Lage in Tawila im Norden von Darfur. Dort betreiben Ärzte und Ärztinnen praktisch das einzige grössere Spital für rund 600'000 Vertriebene. Eine Klinik mit gerade mal 200 Betten. Schon jetzt registriert die Organisation Ärzte ohne Grenzen mehr Fälle von Malaria und Mangelernährung und das noch bevor die Regenzeit überhaupt richtig eingesetzt hat. Man rechnet also mit weiter steigendem Druck auf die wenigen verbliebenen Gesundheitseinrichtungen. Hintergrund vom Ganzen ist der Bürgerkrieg, der seit dem April 2023 zwischen der sudanesischen Armee und der RSF-Miliz tobt. Er hat sich zur grössten humanitären Krise weltweit ausgeweitet. Über 11 Millionen Menschen sind innerhalb vom eigenen Land oder ins Ausland geflüchtet.
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1: Heute ist es normal richtig heiß geworden. Die Temperaturen sind gestiegen bis auf 31 Grad und mehrheitlich hat es Sonne gegeben. Morgen ganz etwas anderes. Temperatureinbruch. Gerade mal noch 16 Grad erreicht das Thermometer und es kommt auch so vermehrt Regen und Wolken. Am Donnerstag dann wieder keine Wolken, vor allem Sonne, aber trotzdem nur noch 18 Grad. Und auf das Wochenende sieht es wechselhaft aus, mit Temperaturen knapp über 20 Grad.
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1: Ja, damit sind wir jetzt beim Schwerpunkt von der heutigen Sendung und wir haben es vorher schon bei den Meldungen gehört. Die Situation in Sudan verschärft sich weiter und weiter und aus diesem Grund wiederholen wir heute ein Gespräch, das wir schon Ende 2025, also vor rund eineinhalb Jahren, haben geführt. Schon dann war die Situation nämlich äußerst prekär gewesen. Auch dann ist der Sudan eigentlich schon mitten in einer humanitären Katastrophe innen gesteckt. Und wir haben dann damals mit der Andrea Eisenegger geredet. Sie ist Einsatzleiterin bei Médecins Sans Frontières und ist bei uns im Studio gewesen und hat von ihren Erfahrungen berichtet. Sie ist damals gerade zurückgekommen aus einem Einsatz in Sudan. Und darum lassen wir jetzt noch einmal in das Gespräch rein. Trotz Krieg, Hungersnot und Gräueltaten erfahrt man hier bei uns eigentlich vom Leid von der sudanesischen Bevölkerung sehr wenig. Médecins Sans Frontières ist als eine der letzten Organisationen im Sudan noch tätig. Und nicht nur im Sudan selber, sondern auch in den umliegenden Ländern, wo grosse Teile von der vertriebenen sudanesischen Bevölkerung Schutz suchen. Und genau dort, also im Sudan selber und auch in den umliegenden Ländern, war bis vor kurzem auch Andrea Eisenegger im Einsatz für Médecins Sans Frontières. Sie ist heute anlässlich von der Filmvorführung im Kino Cameo in Winterthur und heute eben auch bei uns im Studio. Herzlich willkommen.
3: Vielen Dank.
1: Andrea, gerade vielleicht als Einstiegsfrage, wie bist du überhaupt zu Médecins Sans Frontières gekommen? Was hat dich motiviert, in die humanitäre Hilfe einzusteigen?
3: Ja, also ich bin ursprünglich eine Apothekerin. Dann habe ich aber auch noch ein Public Health Studium gemacht in Genf, ein Master. Bin dann irgendwie so mit 30, 32 habe ich einfach Lust gehabt, mich in andere Richtungen zu widmen. Das Gebiet hat mir so immer extrem spannend gefunden und da habe ich mich dann mal bei Apotheker ohne Grenzen beworben, bin dort dann auch angekommen. Das ist eine Organisation, die zurzeit nicht mehr existiert, aber das war so ein schöner Einstieg gewesen. Dort bin ich dann auch in Länder gekommen, wie Somalia, Kirgisistan, Palästina, Gaza. Habe dann, wie gesagt, nachher den Public Health noch gemacht und dann bin ich zu Ärzten ohne Grenzen gekommen, eigentlich sofort als Projektkoordinatorin. Und bei mir war es immer so, ich habe es immer mega spannend gefunden, neue Kulturen, neue Länder können zu lernen. Dann natürlich auch die ganze humanitäre Touch. Also in einer gewissen Gemeinschaft, gewisse Bevölkerung können zu unterstützen, zu helfen, das war für mich schon immer mega wichtig gewesen und das hat mich auch so quasi motiviert, in diese Richtung hineinzukommen.
1: Jetzt kann man sich das vielleicht gar nicht so genau vorstellen. Was macht eigentlich eine Einsatzleiterin bei Médecins Sans Frontières? Wie sieht die Arbeitsalltag aus? Oder vielleicht gibt es überhaupt eine Art Alltag in so einem Beruf?
3: Also eine Projektkoordinatorin ist verantwortlich für ein Projekt, also hauptsächlich die Sicherheit. Und das sind die Länder wie Sudan, Südsudan, teilweise auch Tschad, Lebanon. In diesen Ländern, wo ich in den letzten paar Jahren gearbeitet habe, ist es sehr wichtig, dass man die Sicherheit gewährleisten kann. Die Sicherheit für die lokalen Angestellten, für die internationalen Mitarbeiter, wie aber auch für Patienten. Und das muss man dauernd immer mit den verschiedenen Akteuren, die auf dem Gebiet sind, wo man auch arbeitet, immer wieder herausanalysieren, mit Gesprächen, mit Verhandlungen. Also es ist eine recht grosse Aufgabe, das ist die Sicherheit gewährleisten. Dann natürlich das ganze Mapping, Networking. Also man ist immer mit verschiedenen Organisationen in Kontakt, ob das jetzt TUNO ist, die Weltgesundheitsorganisation, andere Hilfsorganisationen, CKRK und, und. Da muss man das mal mappen, muss man schauen, wer überhaupt in diesem Gebiet ist. Man muss mit denen Kontakt aufnehmen, das ist das Networken. Dann natürlich das ganze Management vom Team. Also es gibt Teams, wie zum Beispiel im Tschad, wo ich jetzt im August, September war. Da habe ich 400 lokale Angestellte unter mir gehabt und etwa 35 internationale. Das muss man managen. Man muss die verschiedenen Gruppen, also die verschiedenen Teams, wie ob es jetzt medizinische oder logistische oder administrative, die muss man zusammenbringen und schauen, dass die miteinander arbeiten können. Zum Beispiel bei einem Aufbau von einem Spital, dass die Logistik mit den Medizinern zusammenarbeiten können und. Also es ist, einem ist es eigentlich nie langweilig, es läuft immer jeden Tag etwas. Tagesablauf ist schwierig zu sagen, das gibt es eigentlich gar nicht. Man steht am Morgen auf, bin relativ früh meistens und dann schaut man mal, was kommt. Aber wie gesagt, die Hauptaufgabe ist die Sicherheit.
1: Werfen wir mal einen Blick ein bisschen mehr noch auf den Sudan selber. Du bist, ich habe es einleitend gesagt, kürzlich in West Darfur und im Tschad gewesen. Also Regionen, die entweder direkt von der Krise betroffen sind oder eben durch die Fluchtbewegungen, die entstehen. Jetzt viele Menschen hier, auch das habe ich erwähnt, wissen eigentlich kaum von der Situation in dieser Region. Wie würdest du jetzt jemandem, der eben eigentlich kaum von dieser ganzen Sache etwas gehört hat, beschreiben, was dort abgeht?
3: Also ja, Sudan ist eine der schwersten humanitären Krisen weltweit. Kaum sichtbar, also es hat kein Ende in Sicht. Millionen Menschen sind auf Flucht. Die Städte und Infrastrukturen sind massiv zerstört. Also zum Beispiel Khartoum, dort existiert fast nichts mehr zur Zeit. Und natürlich dann der Zusammenbruch von dem Gesundheitssystem, Kliniken oder Spitäler sind geschlossen, plündert worden oder unzugänglich. Die Menschen, die jetzt noch im Sudan sind, die kämpfen um Grundbedürfnisse, Sicherheit, Wasser, Nahrung, medizinische Hilfe. Ja, man kann sich so irgendwie, man muss sich fast ein bisschen vorstellen, wie zum Beispiel jetzt Winterthur, eine Stadt wie Winterthur, steht unter Dauerbeschuss für die nächsten paar Monate und es existiert einfach nichts. Es kein Spital, keine Schulen, alle Schulen sind geschlossen, alle Universitäten sind geschlossen. Es existiert einfach auch nichts, keine Läden und die Menschen, ja, die versuchen jetzt einfach wirklich auch zu überleben, zu Nahrung kommen, zu Wasser kommen, medizinische Versorgung, weil die meisten sind natürlich dann auch verletzt. Also das ist so ein bisschen die Situation im Sudan natürlich. Es hat auch um die 9 Millionen Binnenvertriebene, also das sind Flüchtlinge, die im Land von einer Region zur anderen verstoßt werden oder flüchten. Und dann hat es etwa 4 Millionen Flüchtlinge in den Ländern rundherum, wie zum Beispiel im Tschad hat es jetzt so um die 2,5 bis 3 Millionen. Aber dann auch im Südsudan hat es auch noch also hat auch eine halbe Million oder etwas mehr. Es ist ein bisschen schwierig, um die Zahlen auch überzukommen. Aber es sind etwa 4 Millionen Flüchtlinge. die in Kenia und in Ägypten sind, die haben irgendwie auch Glück gehabt und haben das irgendwie auch ein bisschen können finanziell machen, dass sie so weit kommen. Aber die meisten Flüchtlinge sind im Tschad und im Südsudan.
1: Was würdest du sagen, warum werden die Geschehnisse, also du beschreibst ja eigentlich wirklich katastrophale Verhältnisse, warum werden die bei uns, und also jetzt ist ja nicht nur bei uns in der Schweiz, sondern ich würde sagen allgemein bei uns im Westen, warum werden die so wenig wahrgenommen, warum findet das in der Öffentlichkeit nicht statt? Was ist da deine Erklärung und vielleicht auch, wie könnte man das ändern, kann man es ändern?
3: Also klar, Konkurrenz von anderen globalen Konflikten wie Gaza, Ukraine und Katastrophe in den Medien, die sind da. Man hört jeden Tag von der Ukraine. Die Ukraine ist auch in der Nähe von Europa. Das sind auch weisse Leute, wie wir sind. Sudan ist einfach weit weg. Dann, der zweite Punkt ist auch sehr wichtig, ist, die Journalisten allgemein weltweit haben nur eingeschränkten Zugang zu gewissen Gebieten im Sudan. Und das ist natürlich auch schwierig, da kann man auch fast keine Berichterstattung schreiben. Und dann, was eben auch noch interessant ist, der Konflikt im Sudan ist extrem komplex. Und das macht es natürlich auch schwierig, in kurzen Nachrichtenformat zu fassen. Das ist sicher auch ein Grund, wieso dass man nicht sehr viel über den Sudan hört.
1: Mhm. Man kann es, nachdem du beschrieben hast, wie die Situation vor Ort ist, schon so ein bisschen erahnen, aber trotzdem, mit was für Problemen seid ihr bei eurer Arbeit vor Ort so tagtäglich konfrontiert? Also was sind vielleicht die grössten, jetzt gar nicht nur medizinischen, sondern wirklich auch, im Allgemeinen, was sind so die grössten Herausforderungen, die ihr müsst bewältigen, wenn ihr dort arbeitet?
3: Mhm. Also ich bin in El Cenina, im April, Mai in El Cenina gewesen. Das ist eine Stadt, die zweimal brutal überfallen worden ist, vor allem im Jahr 2023. Dort sind wir in einem Spital, dort arbeiten wir im Spital. Dort haben wir tagtäglich Gewaltverletzungen gehabt. Dann natürlich ein riesiges Thema ist Mangelernährung, besonders bei Kindern. Dann vor allem jetzt zum Beispiel während der Regenzeit, ich war dann im August, September in Tschad, also so 20 Kilometer von El Cenina entfernt. Dort war Regenzeit, dementsprechend auch Masern, Malaria, Durchfallerkrankungen, sogar wir hatten Cholera-Fälle. Dann, was natürlich ein riesiges Problem ist, die Bevölkerung, die zum Beispiel jetzt noch in El Cenina ist oder auch im Flüchtlingslager, wo ich gearbeitet habe, ist 80% besteht aus Frauen und Kindern. Das heisst, wir haben uns auch auf Geburtsstätten haben wir uns, konzentriert, also Komplikationen in Schwangerschaft und Geburten. Und dann auch leider natürlich psychische Belastungen, die muss man ja auch behandeln durch psychologischen Support. Durch natürlich die Bevölkerung ist durch Gewalt, Verlust, Vertreibungen gekommen. Viele Frauen sind vergewaltigt worden, teilweise x-mal, und das muss auch behandelt werden mit einem Psychologen oder mit einem Psychiater. Organisatorisch natürlich, zum Beispiel in El Cenina, in dem Spital, wo ich jetzt auch gearbeitet habe, haben wir tagtäglich tausende von Liter von Wasser müssen bringen mit Lastwagen. Und auch Benzin. Und wir haben die Generatoren haben wir im Tschad, im Nachbarsland, gekauft. Und diese Generatoren haben wir dann importiert. Und das war auch so eine riesige Herausforderung, bis wir überhaupt die zwei Generatoren in Darfur reingebracht haben. Da muss man mit den Rapid Support Forces, das ist die eine Militärpartei, muss man mit denen verhandeln, dass die Fuhr, also dass jetzt eben zum Beispiel die Generatoren, dass die durch die verschiedenen Checkpoints durchkommen und dass die das Spital auch schlussendlich dann erreichen. Ja, also Wasser, Elektrizität, Mangel an Medikamenten, an Material natürlich. Und dann ja, die zerstörten und die nicht funktionierenden Gesundheitsstrukturen, das ist natürlich eine riesige Herausforderung. Also wir haben auch zum Beispiel in El Cenina, das Spital ist auch angegriffen worden, haben wir wieder mal müssen zuerst richtig aufbauen und renovieren und machen, bevor wir eigentlich richtig haben können anfangen arbeiten.
1: Die arbeiten also wirklich in einem Kriegsgebiet. Geht man da auch als Ärztin Sicherheitsrisiken ein? Also ist es auch für einen selber gefährlich?
3: Ja, also Wir schauen, also für MSF ist es ja immer extrem wichtig, dass die Sicherheit gewährleistet ist. Und das ist ja meine Aufgabe als Projektkoordinator. Und darum muss ich auch mit verschiedenen Akteuren immer in der Region diskutieren, verhandeln, analysieren, dann das vergleichen mit meinem Vorgesetzten, entweder im Land oder mit Genf, wo der Hauptsitz ist. Und wenn man dann sieht, dass die Sicherheit nicht mehr gewährleistet ist, dann gehen wir, dann wird evakuiert. Aber ja, leider können natürlich Sachen passieren, die man gar nicht vorausgesehen hat. Zum Beispiel zwischen der sudanesischen Grenze bis zu El Chinina fährt man durch 5 Checkpoints durch, voll mit Rapid Support Forces, das Militär, die natürlich extrem bewaffnet sind. Also das weiss man auch nicht, da kann ja irgendetwas passieren. Oder in El Chinina selber Luftangriff. Kämpfe in unmittelbarer Nähe, Beschuss, dann natürlich Plünderungen, weil die Rapid Support Forces, die brauchen ja Geld, wobei sie sind auch recht unterstützt finanziell von Grossmächten hier auf dieser Welt. Aber die Plünderungen, das sind zum Beispiel Häuser, die geplündert werden, weil die brauchen auch Essen und das alles. Natürlich auch zivile Infrastrukturen, also die Angriffe. Und das ist ja, das passiert ja oft im Sudan, dass auch Spitäler angegriffen werden. Ja, da ist natürlich die strikte Neutralität hilft. Wir sind ja eine neutrale Organisation. Aber das Risiko bleibt aber immer bestehen. Also es ist immer da, aber wir schauen schon, dass wir das richtig analysieren können und wenn es nötig ist, einfach evakuieren, vor allem die internationalen Mitarbeiter.
1: Jetzt, wenn du von Angriff auf Spitäler erzählst, kommt eben natürlich auch Gaza in Sinn, was ja, wir haben die Bilder alle gesehen in den letzten Monaten. Im Gaza ist es ja auch immer wieder vorgekommen, dass man eigentlich die humanitäre Hilfe eigentlich eine Art hat instrumentalisiert für Kriegsführung. Also sei es, dass man wirklich bewusst zu wenig hat reingelassen, gar nicht reingelassen. Oder wenn dann reingelassen wurde, ist, dass man oft die Leute, die Hilfe in Anspruch wollen, haben geschossen und so weiter. Hast du Ähnliches erlebt oder sind das Tendenzen, die man auch sonst kann beobachten kann? Oder ist das jetzt wirklich eine Sache, die so, ich würde sagen, einzigartig war?
3: Nein, also zum Glück in diesen 2 Monaten, wo ich in El Chinina war, haben wir das weniger erlebt. Ich hatte tagtäglich Gespräche mit den Rapid Support Forces, die mich auch akzeptiert als eine Frau. Aber man hört das natürlich schon in anderen Regionen im Sudan, dass sie ähnliche Probleme haben. Wenn man natürlich jetzt in so ein Gebiet hineinkommt, wie jetzt im Gaza oder auch im Sudan, dann haben wir also gewisse Strategien, wie zum Beispiel, wir brauchen dann mobile Kliniken, wir dann brauchen, dass wir wirklich dorthin fahren können, wo es für uns noch sicher ist. Improvisierte medizinische Einrichtungen. Dann natürlich müssen wir auch flexible Versorgungskonzepte erstellen. Und wenn zum Beispiel von den Lagenänderungen, wenn die zum Beispiel ändern, dass man das anpasst, das machen wir viel, das machen wir oft, das haben wir ja im Gaza müssen, das müssen wir auch im Südsudan, teilweise auch im Sudan. Dann, was natürlich auch super ist, wir haben ja 90% von unseren Angestellten sind lokale Mitarbeiter. Und 10% sind ja internationale. Und die Lokalen, das sind unsere zentrale Stütze. Also von der Kontinuität. Das heisst, wenn wir evakuieren müssen, und das geht manchmal innerhalb ein paar Stunden, müssen wir raus aus dem Gebiet, dann haben wir noch die lokalen Angestellten, die dann weiter arbeiten können mit der Arbeit. Und das ist auch der Grund, wieso wir die auch immer extrem gut schulen, dass die wirklich weiter Geburten machen können oder weiter Personen pflegen oder weiter psychologische Unterstützung machen und. Ja, die Herausforderung ist natürlich da, die ist immer da. Zugangshindernis, die administrative Blockade, die Sicherheitsrisiken, die haben wir jetzt auch in El Chinina immer gehabt. Eben zum Beispiel, bis wir wieder mal irgendetwas reingebracht haben, das mussten wir verhandeln. Dann auch allgemein administrativ natürlich, also es ist eine rechte Herausforderung.
1: Andrea Isenecker, merci vielmals für das Gespräch. Das war das Gespräch mit der Andrea Isenecker, Einsatzleiterin bei Médecins Sans Frontières. Das Gespräch haben wir aufgenommen im Dezember 2025. Es ist aber tragischerweise immer noch hochaktuell. Wie immer könnt ihr natürlich auch die diesen Beitrag online nachhören. Und jetzt kommen wir zum Veranstaltungsfilter.
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1: Und heute ab 8 Uhr im Albani das Pub-Quiz von der Quizmeisterei. Man spielt in Teams von 2 bis 5 Personen um den glorreichen Sieg. Themen, die behandelt werden, sind sehr breit. Es geht um Musik, Film, Literatur, Geografie, also eigentlich allgemein Wissen im weitesten Sinn. Man kann sich online anmelden, ganz einfach. Teilnahme kostet 25 Franken pro Team. Das Ganze dauert vom 8. bis am 4. vor 10. Das Albani bittet doch schon ein bisschen früher, also ein bisschen vor dem 8. zu erscheinen, damit man rechtzeitig kann anfangen. Und wer nicht mal rausgeht, der bleibt hier auf Radio Stadtfilter. Es geht jetzt zuerst weiter mit ein bisschen Musik a Gogo und dann am 7:30 der Nerdfunk mit dem Titel «Das T-Shirt muss noch 10 Jahre halten». Dann am 8. Eclecticity, am 9. Night Flight und dann Musik a Gogo bis um Mitternacht. Dann könnt ihr die erste Wiederholung vor aktueller Politur hören. Am 1. The Darkest Hour, am 2. eine Wiederholung vom Hörspiel am kürzeren Ende der Sonnenallee, Teil 2 von 3. Und am 4. dann die 2. Wiederholung vor aktueller Politur. Am 6. dann der Morgomat mit der Jen und wir hören uns zur nächsten Politur. 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
1: Mehrere islamistische Gruppen kämpfen um Einfluss und versuchen, das Land zu destabilisieren. Jetzt hat eine Terrorgruppe die Versorgung mit Treibstoff weitergegeben.

Auf 40.000 bis 150.000 geschätzt.